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1: Ich bin Hendrik Daum. Deutschland bekommt nach dem versuchten Drohnenanschlag in Leipzig jetzt Rückendeckung von der NATO und der EU. NATO-Chef Rutte erklärt, die Beweise gegen Russland seien eindeutig und auch EU-Kommissionspräsidentin von der Leyen sichert Deutschland Unterstützung zu. Dirk Zeitler mit den Einzelheiten.
2: Beide machen klar, Moskau soll mit solchen Aktionen weder Deutschland einschüchtern, noch die Hilfe für die Ukraine schwächen. Rutte hat darüber bereits mit Bundeskanzler Merz gesprochen. Als nächstes berät er auch mit Kommissionspräsidentin von der Leyen. Dann geht es darum, wie Europa weiter reagieren kann. Auch die EU-Außenminister wollen über den Fall und mögliche Sanktionen sprechen. Moskau kündigte dagegen eine Reaktion auf die deutschen Maßnahmen an. Was genau das heißt, lässt das Außenministerium offen.
1: In einem Umspannwerk in der Nähe des Kohlekraftwerks Jentschwalde in Brandenburg hat es einen Sabotageakt gegeben. Allerdings wurde die Stromversorgung nicht gestört. In 2 Fällen sei es gelungen, leitfähiges Material in die Höchstspannungsleitung einzubringen. Das sagte Brandenburgs Innenminister Rethmann. Es wurden zahlreiche Sprengvorrichtungen gefunden. Es sei aber vergleichsweise glimpflich ausgegangen, so Rethmann. E-Autos sind besser fürs Klima als Fahrzeuge mit herkömmlichen Verbrennungsmotoren. Eine neue Studie der TU München zeigt aber auch, klimaneutral sind auch E-Autos nicht. Die Forscher empfehlen der EU, bei den Klimavorgaben auch darauf zu achten, wie viel CO2 bei der Produktion entsteht. Man wolle das Gute vom schlechten Elektroauto unterscheiden, so einer der Professoren. Im oberbayerischen Geretsried sind eine Seniorin und ihr erwachsener Sohn tot in einem Mehrfamilienhaus gefunden worden. Die Polizei geht von einem Tötungsdelikt aus. Es gibt deutliche Hinweise auf Fremdeinwirkung. Ein Tatverdächtiger wurde bereits ermittelt. Wie es aus Polizeikreisen heißt, soll es eine Person aus dem familiären Umfeld sein. Zu den Hintergründen ist bisher nichts bekannt. Nach 12 Jahren hat Antonio Rüdiger seinen Rücktritt aus der Fußballnationalmannschaft erklärt. Das kündigte der 33-Jährige in den sozialen Medien an. Er wolle den Weg für die junge Generation freimachen und bedankte sich bei seinen Teamkollegen. Der Innenverteidiger von Real Madrid absolvierte insgesamt 86 Partien für die DFB-Auswahl.
0: Das Wetter.
1: Im Moment ist es nur leicht bewölkt oder klar und die Temperaturen, die gehen bis in der Früh noch runter auf 13 bis 7 Grad. Heute am Mittwoch, da wechseln sich Wolkenfelder und Sonne ab. Phasenweise werden die Wolken auch kompakter, aber nur selten fallen ein paar Regentropfen. Die Höchstwerte erreichen heute 21 bis 26 Grad. Besonders in Franken, da wird es ziemlich windig. Am Donnerstag und Freitag scheint dann neben lockeren Wolken häufiger die Sonne.
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0: Neckar und Neckarsulm zwischen 2031 und 2034 enden. In den vergangenen Tagen hatte es bei Volkswagen eine Reihe von Betriebsversammlungen gegeben. Hintergrund sind die Sparpläne des Unternehmens. Die deutsche Marine hat im Nordatlantik einen zuvor geheim gehaltenen Test des israelischen Raketensystems LoRa erfolgreich abgeschlossen. Ein Marineinspekteur sagte, das Waffensystem lasse sich problemlos von deutschen Schiffen aus einsetzen. Außerdem übersteige die mögliche Reichweite alles, was man bisher kannte. Bayerns Ministerpräsident Söder fordert eine nationale Gasreserve, ähnlich wie beim Öl. Die aktuellen Speichervorräte seien zu niedrig, sagte der CSU-Chef. Wirtschaftsminister Aiwanger sagte, aktuell käme man auf maximal 50%. Nötig seien aber bis 1. November 70%. Er fürchtet Engpässe, sollte es aus irgendeinem Grund Lieferprobleme mit Flüssiggas geben. Das meiste davon kommt aus den USA. Schon wieder ist der Regierungsflieger kaputt. Bundesfinanzminister Klingbeil ist in South Carolina gestrandet. Damit verpasst der Minister heute die Kabinettssitzung, wo es um sein Steuergesetz geht. Die Maschine konnte wegen eines technischen Defekts nicht starten. Aktuell schaut man, ob der Flieger repariert werden kann oder Klingbeil mit einem anderen Flugzeug zurück nach Deutschland fliegen muss. Fußballprofi Antonio Rüdiger spielt nicht mehr für Deutschland. Auf seinen Social-Media-Kanälen hat der 33-Jährige seinen Rücktritt aus der deutschen Nationalmannschaft erklärt. Moritz Einzel berichtet.
1: Es sei an der Zeit, den Weg für die junge Generation freizumachen, schrieb Rüdiger. Der Innenverteidiger in Diensten von Real Madrid bestritt 86 Länderspiele für Deutschland. Er nahm an 3 Welt- und 2 Europameisterschaften teil. 2017 war Rüdiger Teil des jungen deutschen Teams, das in Russland den Confederations Cup gewann.
2: Das Wetter.
0: Im Moment ist es nur leicht bewölkt oder klar und die Temperaturen, die gehen bis in der Früh noch runter auf 13 bis 7 Grad. Heute am Mittwoch, da wechseln sich Wolkenfelder und Sonne ab. Phasenweise werden die Wolken auch kompakter, aber nur selten fallen ein paar Regentropfen. Die Höchstwerte erreichen heute 21 bis 26 Grad. Besonders in Franken, da wird es ziemlich windig. Am Donnerstag und Freitag scheint dann neben lockeren Wolken häufiger die Sonne.
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1: Ich bin Hendrik Daum. Der Vorstand von Volkswagen hat einem Bericht der Wirtschaftswoche zufolge bereits beschlossen, 4 VW-Werke zu schließen. Demzufolge soll die Produktion in

0: gehen, sollen Probleme früh erkannt und direkt mit individuell passenden Hilfen entgegengewirkt werden.
1: Die deutsche Marine hat im Nordatlantik einen zuvor geheim gehaltenen Test des israelischen Raketensystems LORA erfolgreich abgeschlossen. Ein Marineinspekteur sagte, das Waffensystem lasse sich problemlos von deutschen Schiffen aus einsetzen. Außerdem übersteige die mögliche Reichweite alles, was man bisher kannte. Schon wieder ist der Regierungsflieger kaputt. Bundesfinanzminister Klingbeil ist in South Carolina gestrandet. Damit verpasst der Minister heute die Kabinettssitzung, wo es um sein Steuergesetz geht. Die Maschine konnte wegen eines technischen Defekts nicht starten. Aktuell schaut man, ob der Flieger repariert werden kann oder Klingbeil mit einem anderen Flugzeug zurück nach Deutschland fliegen muss. Bei den US Open haben die beiden deutschen Tennisprofis Eva Liss und Jan-Lennard Struff die zweite Runde erreicht. Der 36 Jahre alte Struff setzte sich glatt in drei Sätzen gegen Camilo Hugo Carabelli aus Argentinien durch. Auf ihn wartet nun mit Francisco Cerundolo erneut ein Argentinier. Die Hamburgerin Liss besiegte zuvor die Tschechin Gabriela Knutson in zwei Sätzen. Sie trifft in der nächsten Runde auf die russische French Open-Gewinnerin Mira Andreeva.
2: Das Wetter.
1: Im Moment ist es nur leicht bewölkt oder klar bei Frühwerten zwischen 7 und 13 Grad. Heute am Mittwoch, da wechseln sich Wolkenfelder und Sonne ab. Phasenweise werden die Wolken kompakter, aber nur selten fallen auch ein paar Regentropfen. Die Höchstwerte heute 21 bis 26 Grad. Besonders in Franken wird's ziemlich windig. Am Donnerstag und Freitag, da scheint neben lockeren Wolken dann häufiger die Sonne.
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1: Ich bin Hendrik Daum. Einen schönen guten Morgen. Der Vorstand von Volkswagen hat einem Bericht der Wirtschaftswoche zufolge bereits beschlossen, 4 VW-Werke zu schließen. Demzufolge soll die Produktion in Emden, Hannover, Zwickau und Neckarsulm zwischen 2031 und 2034 enden. In den vergangenen Tagen hatte es bei Volkswagen eine Reihe von Betriebsversammlungen gegeben. Hintergrund sind die Sparpläne des Unternehmens. Die Europäische Union hat der Bundesregierung mit Blick auf den Drohnenvorfall in Leipzig Unterstützung zugesichert. Die EU stehe angesichts des russischen Angriffs voll und ganz an der Seite Deutschlands. Das schrieb Kommissionspräsidentin von der Leyen. NATO-Generalsekretär Rutte betonte, das Bündnis werde seine Mitglieder gegen jegliche Bedrohung verteidigen. Unterdessen hat Russlands Präsident Putin auf die von Deutschland angekündigten Sanktionen reagiert. Sie seien ein so wörtlich schwerer Fehler und liefen eindeutig den Interessen

0: Und auf seinen Social-Media-Kanälen hat der 33-Jährige seinen Rücktritt aus der deutschen Nationalmannschaft erklärt. Moritz Einzel berichtet.
1: Es sei an der Zeit, den Weg für die junge Generation freizumachen, schrieb Rüdiger. Der Innenverteidiger in Diensten von Real Madrid bestritt 86 Länderspiele für Deutschland. Er nahm an 3 Welt- und 2 Europameisterschaften teil. 2017 war Rüdiger Teil des jungen deutschen Teams, das in Russland den Confederations Cup gewann.
2: Das Wetter.
0: Im Moment ist es nur leicht bewölkt oder klar bei Frühwerten zwischen 7 und 13 Grad. Heute am Mittwoch, da wechseln sich Wolkenfelder und Sonne ab. Phasenweise werden die Wolken kompakter, aber nur selten fallen auch ein paar Regentropfen. Die Höchstwerte heute 21 bis 26 Grad. Besonders in Franken wird's ziemlich windig. Am Donnerstag und Freitag, da scheint neben lockeren Wolken dann häufiger die Sonne.
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1: Ich bin Fabian Schaffer. Guten Morgen. Die Bundesregierung macht Russland für den versuchten Anschlag auf den Flughafen Leipzig-Halle Anfang August verantwortlich. Dafür gäbe es eine klare Beweiskette, sagte Bundesinnenminister Dobrindt. Außerdem passe die Ausführung der Tat ins typische Muster hybrider Kriegsführung Russlands. Als Reaktion kündigte Außenminister Wadefuhl eine Reihe von Strafmaßnahmen an. Russlands Präsident Putin bezeichnete das als schweren Fehler. Die Bundesregierung bringt heute ein Gesetz auf den Weg, das vor allem ganz kleinen Kindern zugutekommen soll. Im Kern geht es um verpflichtende Sprachtests für alle Vierjährigen und um eine gezieltere Förderung in den Kitas, Uli Reitinger berichtet.
2: Das Gesetz soll den Kleinkindern den Übergang zur Grundschule erleichtern. Experten sagen, im Moment schleppen die Kinder und Jugendlichen Bildungsdefizite oft durch ihre gesamte Bildungslaufbahn. Das soll sich mit dem neuen Gesetz ändern. Mit den verpflichtenden, bundesweit einheitlichen Sprachtests, auch für Kinder, die nicht in die Kita gehen, sollen Probleme früh erkannt und direkt mit individuell passenden Hilfen entgegengewirkt werden.
1: Die Bundeswehr setzt ihre Pläne zur Aufrüstung offenbar konsequent um. Im Nordatlantik hat die Marine jetzt einen bislang geheim gehaltenen Test des israelischen Raketensystems LORA erfolgreich abgeschlossen. Marineinspekteur Karg sagte, das Waffensystem lasse sich problemlos von deutschen Schiffen aus einsetzen. Außerdem übersteige die mögliche Reichweite alles, was man bisher kannte. Nach einem unkontrollierten Hackerangriff durch eines seiner KI-Systeme hat das US-Unternehmen OpenAI eine neue, stärker abgesicherte ChatGPT-Version angekündigt. Das Modell mit dem Namen Astra sei darauf trainiert, schädliche Anfragen im Bereich Cybersicherheit zuverlässig

0: Heute ist es recht sonnig, zusammen mit meist harmlosen Wolkenfeldern. Die Höchstwerte erreichen 21 bis 26 Grad. Und bei diesem freundlichen Sonne-Wolken-Mix bleibt es auch bis Freitag. Dann wird es aber wieder deutlich wärmer mit bis zu 31 Grad.
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2: Wunderschönen guten Morgen an diesem frühen Morgen. Keine Verkehrsstörungen auf den Straßen. Zwischen Innenalz und Salzach, Sie haben also Freifahrt. Ich wünsche Ihnen eine gute Fahrt. Kommen Sie gut und sicher an Ihr Ziel.
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2: Guten Morgen, Sie haben es gehört, Buchbach ist weiter gegen 1860 München, setzt es einen 2:0-Sieg. Ja, Ralf spricht von einer Pokalsensation, also ich eigentlich nicht, weil wenn man Regionalliga-Tabellenführer ist, souverän vor dem TSV 1860 München, dann finde ich es gar nicht mal so überraschend. Also herzlichen Glückwunsch, TSV Buchbach, wir werden darüber reden in der 7er Stunde mit unserem Sportprofessor Mr. Kai Friedrich. Außerdem feiern wir heute Bergfest auf dem Mühldorfer Volksfest und vieles, vieles mehr. Kindertag ist auch noch, also einiges los. Mein Name ist Thomas Völkersberger und der Völki sagt einen wunderschönen guten Morgen mit einem Klassiker aus den 80ern. Flash in the Pan. Der Early Morning Wake-Up Call. In diesem Sinne, guten Morgen Südostbayern.

0: Morgen auf Radio ISW. Na, haben Sie jetzt mitgetanzt im Bad oder beim Kaffee trinken, egal wo. Ja, das macht schon Spaß, gell, an diesem frühen Morgen. Guten Morgen, Bergfest nicht nur in der Woche, nein, Bergfest auch auf dem Waldkreiberg, auf dem Mühldorfer Traditionsvolksfest. Und da gibt es natürlich heute am Vormittag auch das Sicherheitsgespräch. Darüber werden wir dann Nachmittag ausführlich berichten. Heute wieder bei der Live-Berichterstattung von 15 bis 18 Uhr. Wir schauen natürlich auch aufs Volksfestprogramm, das machen wir dann im Laufe des Weckers noch. Also es wird einiges geboten sein. Kindertag, heute ist Kindertag. Liebe Kinder, bereitet euch langsam vor, ihr habt ja noch Ferien, könnt ihr heute einen richtig schönen Tag auf dem Traditionsvolksfest in Mühldorf genießen. Ja, und die Eltern sollen keinen Burnout bekommen, gell? So wie Reinhard Fendrich jetzt singt. Guten Morgen.
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Die Bangles Walk Like an Egyptian. Der kurze Blick zu 6 Uhr und 18 Minuten. Na, schon wach an diesem Mittwochmorgen. Ja, ein ereignisreicher Tag steht uns bevor. Und gestern war ein ereignisreicher Abend natürlich mit dem Tag der guten Nachbarschaft. Darüber werden wir natürlich auch noch reden. Alle Bürgermeister und Landräte aus der Gegend haben sich getroffen im Innbräu-Festzelt auf dem Mühldorfer Traditionsvolksfest. Und da ist ein bisschen fachgesimpelt natürlich worden. Und man unterhält sich vielleicht auch mal ein bisschen privat, das macht's schön. Und darüber werden wir auch noch sprechen mit der Bürgermeisterin Claudia Hungerhuber und natürlich auch mit dem Volksfestmanager Walter Gruber. Und wie gesagt, heute wieder von 15 bis 18 Uhr werden wir natürlich aufs Geschehen in Mühldorf schauen. Heute großer Kindertag mit großer Kinderolympiade. Da darf der Föcki leider nicht mehr mitmachen, aber wäre schon schön, gell? So ein Gummibärli. Aber das soll alles für die Kinder sein, gell? Also schöne Preise gibt's da nicht gerade Gummibärli. Und ein Thema wird natürlich auch noch sein im ISW Wecker, die große Kinderführung. Da gab es nämlich eine Kinderführung, da konnten die Kinder dann erfahren, wie funktioniert zum Beispiel ein Autoscooter, obwohl es keine Reifen hat, zum Beispiel. Oder wie haut der Karussell hin, das Riesenrad und vieles, vieles mehr. Auch darüber reden wir noch im ISW Wecker. Langsam wach werden dazwischen das in Alz und Salzach mit den größten Hits aller Zeiten. Und um halb die Lokalnachrichten.

Wolke 7. Ja, da schweben sie, die Buchbacher, seit gestern auf Wolke 7. Sie schlagen den TSV 1860 München im Grünwalder Stadion in München mit 2:0 und ziehen ins Viertelfinale des Toto-Pokals ein. Vielleicht klappt es ja in diesem Jahr. Buchbacher sind wirklich sehr, sehr stark. Vielleicht klappt es in diesem Jahr, vielleicht der Gewinn sogar des Toto-Pokals und dann den Einzug in die erste DFB-Hauptrunde. Ich würde es wünschen, ja, den Buchbachern. Und ja, wir werden darüber berichten natürlich jetzt dann auch gleich in den Lokalnachrichten, die ersten Lokalnachrichten des Tages mit Ralf Stenger. Guten Morgen, Südostbahn, besser wach werden mit Ihrem Lieblingsheimatradio.

0: Klassiker vor den Lokalnachrichten, so wie sie es gewöhnt sind. Guten Morgen, Südostbayern. Wir schauen auf die Uhr. Ein bisschen zu früh sind wir dran. 6.29 Uhr, eine Minute vor 6:30. Hier ist Ralf Stenger mit den ersten Meldungen aus der Region. Ja, auf geht's.
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2: Mit Ralf Stenger, guten Morgen. Ein Verkehrsunfall hat gestern Vormittag für Probleme auf der Kreisstraße MU38 gesorgt. Am Ortsausgang von Mettenheim hielt ein Lastwagen an, um abzubiegen. Eine nachfolgende Autofahrerin hielt rechtzeitig an, eine weitere Seniorin bemerkte die Situation zu spät. Sie krachte in das stehende Fahrzeug und schob es in den Lastwagen. Beide Autofahrerinnen erlitten mittelschwere Verletzungen. Rettungskräfte brachten die Frauen direkt ins Krankenhaus. Die Einsatzkräfte der Feuerwehr sicherten die Unfallstelle. Die Kreisstraße blieb für knapp eine Stunde komplett gesperrt. Damit der Nachwuchs ohne Rückenschmerzen ins neue Schuljahr startet, laden die AOK Bayern, das Innenklinikum und die Kreisstadt Mühldorf zu einer gemeinsamen Gesundheitsaktion ein. Am Dienstag, den 15. September, überprüften Fachleute von 11 bis 14 Uhr auf dem Stadtplatz auf Höhe der Müller-Filiale kostenlos die Schultaschen von Kindern. Experten des Innenklinikums checken dabei das Gewicht sowie der Sitz des Ranzens und geben Eltern wertvolle Packtipps. Zusätzlich erhalten Familien Ideen für eine gesunde Pausenverpflegung sowie kleine Geschenke für den Schulalltag. Eine Anmeldung für den Aktionstag ist nicht nötig. Ein riesiges Fest für die ganze Region. Das Mühldorfer Traditionsvolksfest lockte tausende Gäste ins Innbräu-Festzelt. Rathauschefin Claudia Hungerhuber begrüßte über 40 Ehrengäste aus Politik und Gesellschaft. Auch viele Beschäftigte der Gemeinden feierten mit. Die Bürgermeisterin dankte allen Einsatzkräften und Ehrenamtlichen. Sie sorgen jeden Tag für eine hohe Lebensqualität in den Städten. Nach der feierlichen Übergabe von Volksfest Herzen ging es für die Gäste hoch hinaus im Riesenrad. Auf die Besucher warten noch viele tolle Höhepunkte. Heute Abend gibt es um 21 Uhr eine spektakuläre Licht- und Klangshow am Riesenrad. Das komplette Programm finden Sie im Internet. Große Enttäuschung für den TSV 1860 München im Toto-Pokal und Riesenjubel für den TSV Buchbach. Die Löwen unterlagen gestern im Achtelfinale dem TSV Buchbach mit 1:3 und sind damit vorzeitig ausgeschieden. Tobias Stoßberger und Samet Bahar brachten die mutigen Gäste bereits vor der Pause mit 2 Toren in Führung. Nach dem Seitenwechsel keimte bei den Hausherren kurz Hoffnung auf, als Arian Ortivira Calderon per Foulelfmeter den Anschlusstreffer erzielte. Doch die Buchbacher zeigten sich unbeeindruckt und antworteten postwendend durch Albano Gashi, der den alten 2-Tore-Abstand wiederherstellte. In der Schlussphase fehlte den Münchnern die Durchschlagskraft, sodass der TSV Buchbach das verdiente Weiterkommen feierte.
0: Danke dir, Ralf. Wir schauen aufs Wetter für heute. Das machen wir jetzt mal so richtig schön unkonventionell. Es wird ein schöner Tag. Es gibt zwar ein bisschen Wind und ein paar Quellwolken ziehen durchs ISC Radioland. An den Alpen sind örtlich ein paar Regentropfen möglich. Aber bei uns ist es auf alle Fälle schön. Perfektes Wetter zum Beispiel fürs Volksfest oder für einen Ausflug. Bei Temperaturen von 23 bis 26 Grad. Morgen geht es so weiter. Wenig Wetteränderung. Und dann für den Freitag, naja, da kann es dann örtlich ein paar Regentropfen geben, aber nichts Schlimmes. Es bleibt schön bei 23 bis 25 Grad.
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0: Der Verkehrsservice, wir schauen auf die Straßenkarte zwischen Inalz und Salzach. Was sehen wir? Nix sehen wir. Alles frei, gute Fahrt, kommen Sie gut, gesund und rechtzeitig an Ihr Ziel.

Musik aus Plattling, die Niki, und das muss durchstehen jetzt bis Samstagnacht. So lange müssen Sie natürlich nicht durchhalten. Wir haben jetzt schon die größten Hits aller Zeiten für Sie und die Informationen, die Sie brauchen, um besser in den neuen Tag starten zu können. Ja, in wenigen Augenblicken gibt es uns natürlich auch den aktuellen Mondkalender. Wir schauen auf unseren Erdtrabanten. Wie beeinflusst er unser Leben heute? Und wir haben uns mal die Arbeit gemacht, gestern auf dem Volksfestplatz eine kleine Umfrage zu machen. Und zwar, was finden Sie besonders toll an diesem Sommer, weil alle reden immer, ja, trocken, heißeste Sommer und nicht gut für die Natur. Wir wollten aber mal das Positive wissen und darüber reden wir auch gleich. Here's Wham, wake me up before you go, also bitte wake me up, bevor du gehst. Ja, guter Vorschlag. Ja. Guten Morgen.

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weiß ja nicht, ob Sie so früh schon tanzen, aber wenn, dann wäre es jetzt der Lambada. Der verbotene Tanz in den 80ern, der war ja gar nicht so schlimm, gell? Wir schauen gleich auf den Mond, welchen Einfluss er heute an diesem Tag auf uns hat. Das Mondkalenderblättchen gleich.

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1: Um 6.53 Uhr, ja kaum ist eine Mondpause rum, steht schon die nächste vor der Tür. Heute bremst sie vor allem den Nachmittag und Abend aus, treffen sie wichtige Entscheidungen, also noch vor 13 Uhr. Heute ist nämlich bis Mitternacht abnehmender Mond im Stier und die Mondpause beginnt um 12.48 Uhr und dauert auch bis Mitternacht. Ja, dann schauen wir aufs Zuhause. Der abnehmende Mond macht so gut wie alle Hausarbeiten leichter. Sie können sich eigentlich aussuchen, was Sie heute erledigen wollen. Staub wischen oder saugen, Zimmerpflanzen hegen und pflegen, Möbel reinigen und umstellen. Bei allem ist der Mond dabei und hilft Ihnen. Ja, und bei den Pflanzen, Sie können jetzt ruhig noch Knoblauch für das kommende Jahr pflanzen. Dann können Sie nämlich mit einer früheren und reicheren Ernte rechnen. Es lohnt sich also, sich jetzt noch an die Arbeit zu machen. Zur Fitness. Sanfte Dehnübungen können nach langem Sitzen am Schreibtisch Verspannungen im Nacken und in den Schultern lösen. Und deswegen sollten Sie Dehnübungen machen, dehnen Sie sich und strecken Sie sich in alle Richtungen. Ja, und bei der Ernährung, jetzt lohnt es sich bewusst auf Genuss statt auf Masse zu setzen. Nehmen Sie sich Zeit für Ihre Mahlzeiten. Und bevorzugen Sie frische, natürliche Lebensmittel, vielleicht sogar aus dem eigenen Garten. Wieso denn nicht? Sie essen automatisch dann ausgewogener und mit mehr Zufriedenheit. Und was gelingt heute besonders gut? Heute ist ein guter Zeitpunkt, um einen Arzt oder einen Heilpraktiker zu besuchen. Sagt für heute der Mond.
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1: Ich bin Fabian Schaffer. Guten Morgen. Das Bundeskabinett berät heute über ein neues Kita-Gesetz. Familienministerin Prien will damit jedes Kind spätestens mit 4 Jahren auf Sprache und Entwicklung testen lassen. Bei Bedarf soll früh gefördert werden. Bis 2034 sollen dafür über 9 Milliarden Euro fließen. Laut einer Umfrage unter mehr als 3000 Kitas fehlen rechnerisch bundesweit über 100.000 Fachkräfte. Russlands Präsident Putin hat die Strafmaßnahmen gegen sein Land nach dem Vorfall mit einer Sprengstoffdrohne auf dem Flughafen Leipzig-Halle als schweren Fehler bezeichnet. Unterdessen will Außenminister Wadefuhl heute in Irland seine EU-Kollegen über die bisherigen Erkenntnisse informieren. Thomas Thunfeld berichtet.
2: Die Beweise sind eindeutig, so sieht das auch NATO-Generalsekretär Rutte. Er will heute mit EU-Kommissionspräsidentin von der Leyen über das Thema reden. Auch der NATO-Rat in Brüssel wird sich damit befassen. Die Bundesregierung will als Reaktion auf den versuchten Sprengstoffanschlag unter anderem das russische Konsulat in Bonn schließen, außerdem russische Diplomaten ausweisen.
1: Deutschland soll bis 2029 kriegstüchtig sein, sagt Verteidigungsminister Pistorius. Und die Bundeswehr rüstet deshalb auf. Im Nordatlantik hat die Marine jetzt einen bislang geheim gehaltenen Test des israelischen Raketensystems LORA erfolgreich abgeschlossen. Marineinspekteur Karg sagte, die Reichweite übersteige alles bisher Bekannte. Psychische Belastungen sind der Hauptgrund für Ausbildungsabbrüche. Das ist das Ergebnis einer Bertelsmann-Umfrage. Fast 40% der befragten Azubis nennen das als Ursache für Abbruchgedanken. Auch der DGB-Jugend-Ausbildungsreport zeigt, jeder zweite Azubi fühlt sich psychisch belastet, etwa durch Leistungsdruck oder Personalmangel. Zum Abschluss der ersten Runde im Fußball-DFB-Pokal muss heute Abend der Titelverteidiger ran. Der FC Bayern ist bei Zweitligist Osnabrück zu Gast. Los geht's um 20.45 Uhr. Gestern ist Dortmund in Runde 2 eingezogen. Mit 5:0 setzte sich der BVB bei Oberligist HEBC Hamburg durch.
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3: Das sind die Themen der Lokalnachrichten um 5:30. Schwerer Auffahrunfall bei Mettenheim. AOK startet Schulranzencheck auf dem Mühldorfer Stadtplatz. Riesige Stimmung beim Tag des Landkreises auf dem Volksfest in Mühldorf und Pokalsensation in München. Der TSV Buchbach gewinnt gegen die Löwen.
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Guten Morgen, wunderschönen guten Morgen. Wochenmitte auf dem Volksfest, Traditionsvolksfest in Mühldorf. Da geht es jetzt dann ja, Richtung Ende, aber langsam. Wir haben ja noch einen Höhepunkt, zum Beispiel am kommenden Sonntag der internationale Schützen- und Trachtenumzug. Darüber werden wir natürlich auch berichten. Und jetzt steht dann gleich mal der Toto-Pokal im Mittelpunkt. Der TSV Buchbach gewinnt bei den Löwen in München mit 3:1. Alle Einzelheiten gibt es jetzt dann gleich von Kollegen Kai Friedrich. Mein Name ist Thomas Vöckersberger und der Vöcki sagt einen wunderschönen guten Morgen.

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2: Es wird sportlich. Toto-Pokal gestern Abend. Der TSV Buchbach zu Gast bei 1860 München. Ja, und zieht souverän in die nächste Runde ein. Also es ist immer von einer Sensation gesprochen worden. Ich bin gar nicht der Meinung, dass so eine große Sensation ist. Die waren einfach besser. Oder sieht's Kai Friedrich anders? Guten Morgen, Kai.
3: Guten Morgen, Thomas. Na, wirklich, es war ein grandioser Sieg des TSV Buchbach. Also du hast es ja gestern prognostiziert, 3:1 gewinnt man bei den Löwen auf Giesingshöhe, 0:1 in der 23. Minute war das Tobias, der Stoß, die Stoßberger. Dann gab es einen Handelfmeter, Samet Bahar, da kamen die Löwen nochmal ganz kurz auf in der 53. Minute, Foulelfmeter, der Ergänzungsspieler bei 60 München, der eingewechselt worden ist, Ortivero Arian, und dann in der 56. Minute Albano Gashi, der machte den Deckel drauf, und dann war ein Riesenjubel da beim TSV 1860 München, nicht, sondern beim TSV Buchbach natürlich, und die Buchbacher ziehen jetzt ins Viertelfinale ein, Tom, und da wartet man jetzt am Mittwoch, also nächste Woche Mittwoch ist die Auslosung, auf Gegner wie den SSV Jahn Regensburg oder die Spielvereinigung Unterhaching. Und wir haben dann mit ein paar Spielern noch gesprochen, nach der Begegnung zum Beispiel mit Daniel Muteba, der gesagt hat, er würde gerne gegen den SSV Jahn Regensburg spielen, dann würde er nämlich gegen seinen Bruder spielen, also ein Bruderduell, das hätte auch was. Und die Buchbacher möchten unbedingt ein Heimspiel haben. Wann diese Viertelfinalrunde ist, das steht noch nicht fest vom Bayerischen Fußballverband. Also es war wirklich ein tolles Spiel, 5.000-6.000 Zuschauer waren da. Und Thomas, was man sagen muss, die Löwen enttäuschend. Sie sind jetzt angekommen in dieser Regionalliga Bayern. Da gab es ja gestern die Nachricht, dass der Löwe wieder aufs Logo kommt, des TSV 1860 München. Also die Löwen wirklich im Tal der Tränen, und der TSV Buchbach, die sind momentan ganz, ganz oben auf. Erster in der Tabelle der Regionalliga Bayern. Man spielt jetzt am Samstag um 14 Uhr beim TSV Landsberg am Lech. Da haben die Löwen ja auch schon gespielt. 1:1 am Sonntag. Und ein Vorteil war, Thomas, dass der TSV 1860 München am Sonntag gespielt hat und die Löwen am Samstag. Und da hat man natürlich einen kleinen Wettbewerbsvorteil gehabt. Aber jetzt erstmal ein Riesenjubel beim TSV Buchbach und herzlichen Glückwunsch zum Einzug ins Viertelfinale.
2: Ja, also würdest du sagen, wenn die so weiterspielen, wäre im Viertelfinale zum Beispiel auch gegen einen Jahn Regensburg was drin?
3: Ja, da muss man aufpassen. Das sind ja Drittligisten, Thomas, also auch der SC Ingolstadt ist da drin. Also das sind natürlich schon andere Kapazunder. Wichtig wäre jetzt, wie gesagt, das haben die Spieler unisono gesagt, das hat auch Georg Kanzelmeier gesagt, vielleicht ein Heimspiel und dann in der SMR-Arena, dann hast du dann vielleicht mal 2.000, 3.000 oder 4.000 Zuschauer. Also das wird ganz, ganz schwer, auch diesen Toto Cup zu gewinnen, ist schwierig. Aber der Flow, wie die Spieler gesagt haben, der ist jetzt absolut da. Und die Buchbacher, die brauchen sich vor keinem fürchten. Also man sollte sie eher vom TSV Buchbach fürchten.
2: Okay, genau. Der Löwe kehrt zurück bei den Münchner Löwen, aber noch nicht in dieser Saison, habe ich mir sagen lassen. Die wollen nämlich jetzt der Tradition noch ein bisschen treu bleiben.
3: Ja, die wollen der Tradition treu bleiben. Ich habe gestern mit Oliver Griss gesprochen. Den kennen wir ja von der Blaue 24 und auch von der Münchner Abendzeitung. Der hat gesagt, man ist immer noch nicht so richtig angekommen in diese Regionalliga Bayern. Da geht es ja um dieses Insolvenzverfahren, da geht es um das Logo. Also die Fans stehen natürlich hinter dem TSV 1860 München, aber das ist ein Traditionsverein, der da niederliegt. Bin gestern von der Säbener Straße losgegangen Richtung Grünwalder Straße. Also wenn man das sieht, was der FC Bayern in den letzten Jahren aufgezogen hat und wo der TSV 1860 München jetzt steht, ob die dann jeweils wieder aufsteigen von dieser Regionalliga Bayern in die dritte Liga, das ist mehr als fraglich. Finanziell ist es sehr knapp bei den Löwen, was man natürlich auch sagen muss, also wir wurden da sehr freundlich empfangen, Medienakkreditierung hat alles gepasst, das passt alles, die Leute sind sehr freundlich, aber da richtig angekommen, Riesenbus auch beim TSV 1860 München, also da meinst du noch, die spielen in der zweiten Liga oder in der dritten Liga, das wird ein ganz, ganz harter Weg für die Löwen.
2: Okay, es wird ein harter Weg, aber auch für den TSV Buchbach natürlich in der Regionalliga, denn die Saison ist lang und das alles ist ja jetzt momentan eine Momentanaufnahme.
3: Ja, das stimmt, aber wir haben mit dem Trainer gesprochen, mit dem Sven Zurafka, und der kann das gut einordnen. Also wenn du da jetzt zum Beispiel in Landsberg am Lech, wenn du da vielleicht knapp gewinnen solltest, dann hast du 17 Punkte und die 17 Punkte kann dir keiner mehr nehmen. Da träumt man auch nicht groß beim TSV Buchbach. sondern man schaut da wirklich von Spiel zu Spiel. Dann kommt ja auch der FC Bayern München 2 in die SMR Arena. Da muss man auch zur Spielvereinigung Unterhaching. Also da ist ein Top-Gegner nach dem anderen für die Buchbacher. Und die sehen das sehr realistisch, da von Aufstieg zu Fahrten oder sowas. Das ist völliger Blödsinn.
2: Dann bedanke ich mich ganz herzlich, Kai, und wünsche dir noch einen wirklich schönen Tag.
3: Schönen Tag euch. Danke, Thomas, und dir eine super, super Sendung.
2: Vielen herzlichen Dank. Und wie gesagt, der TSV Buchbach gewinnt beim TSV 1860 München mit 3:1, zieht ins Toto-Pokal-Viertelfinale ein und das völlig verdient. Herzlichen Glückwunsch nach Buchbach.
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Ja, ist immer so schön, das ist ein Kulthit. Ja, und in diesem Fall von Andrea Berg, du hast mich tausendmal belogen. Er belügt uns nicht, er hat die blanken Fakten. Was war so los zwischen Inalz und Salzach in den letzten Stunden und was wird geboten sein in den nächsten Stunden? Die Lokalnachrichten, natürlich mit Ralf Stenger. Na, sind schon wach? Ja, man tut sich noch ein bisschen schwer, gell, aber das wird schon. Es wird ein vernünftiger Tag. Darüber auch mehr nach den Lokalnachrichten. Das Wetter für

0: 7:31, eine Minute nach 7:30. Höchste Zeit für das Wichtigste zwischen den Alz und Salzach. Hier ist Ralf Stenger.
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2: Mit Ralf Stenger, guten Morgen. Ein Verkehrsunfall hat gestern Vormittag für Probleme auf der Kreisstraße MÜ38 gesorgt. Am Ortsausgang von Mettenheim hielt ein Lastwagen an, um abzubiegen. Eine nachfolgende Autofahrerin hielt rechtzeitig an, eine weitere Seniorin bemerkte die Situation zu spät. Sie krachte in das stehende Fahrzeug und schob es in den Lastwagen. Beide Autofahrerinnen erlitten mittelschwere Verletzungen. Rettungskräfte brachten die Frauen direkt ins Krankenhaus. Die Einsatzkräfte der Feuerwehr sicherten die Unfallstelle. Die Kreisstraße blieb für knapp eine Stunde komplett gesperrt. Damit der Nachwuchs ohne Rückenschmerzen ins neue Schuljahr startet, laden die AOK Bayern, das Innenklinikum und die Kreisstadt Mühldorf zu einer gemeinsamen Gesundheitsaktion ein. Am Dienstag, den 15. September, überprüften Fachleute von 11 bis 14 Uhr auf dem Stadtplatz auf Höhe der Müller-Filiale kostenlos die Schultaschen von Kindern. Experten des Innenklinikums checken dabei das Gewicht sowie der Sitz des Ranzens und geben Eltern wertvolle Packtipps. Zusätzlich erhalten Familien Ideen für eine gesunde Pausenverpflegung sowie kleine Geschenke für den Schulalltag. Eine Anmeldung für den Aktionstag ist nicht nötig. Ein riesiges Fest für die ganze Region. Das Mühldorfer Traditionsvolksfest lockte tausende Gäste ins Innbräu-Festzelt. Rathauschefin Claudia Hungerhuber begrüßte über 40 Ehrengäste aus Politik und Gesellschaft. Auch viele Beschäftigte der Gemeinden feierten mit. Die Bürgermeisterin dankte allen Einsatzkräften und Ehrenamtlichen. Sie sorgen jeden Tag für eine hohe Lebensqualität in den Städten. Nach der feierlichen Übergabe von Volksfest Herzen ging es für die Gäste hoch hinaus im Riesenrad. Auf die Besucher warten noch viele tolle Höhepunkte. Heute Abend gibt es um 21 Uhr eine spektakuläre Licht- und Klangshow am Riesenrad. Das komplette Programm finden Sie im Internet. Große Enttäuschung für den TSV 1860 München im Toto-Pokal und Riesenjubel für den TSV Buchbach. Die Löwen unterlagen gestern im Achtelfinale dem TSV Buchbach mit 1:3 und sind damit vorzeitig ausgeschieden. Tobias Stoßberger und Samet Bahar brachten die mutigen Gäste bereits vor der Pause mit 2 Toren in Führung. Nach dem Seitenwechsel keimte bei den Hausherren kurz Hoffnung auf, als Arian Ortivera Calderon per Foulelfmeter den Anschlusstreffer erzielte. Doch die Buchbacher zeigten sich unbeeindruckt und antworteten postwendend durch Albano Gashi, der den alten 2-Tore-Abstand wiederherstellte. In der Schlussphase fehlte den Münchnern die Durchschlagskraft, sodass der TSV Buchbach das verdiente Weiterkommen feierte.
0: Da sagen wir natürlich herzlichen Glückwunsch. Schauen wir aufs Wetter. Ja, nachdem sich am Mittwochvormittag letzte Frühnebelfelder im ISC-Radioland rasch aufgelöst haben, scheint die Sonne häufig. Im Tagesverlauf tauchen dann immer öfter mal Quellwolken auf. So bleibt es aber bis auf wenige Tropfen trocken. Die Spanne der Höchsttemperaturen erreichen dabei 22 bis 25 Grad. Der Donnerstag startet mit einigen Wolken und etwas Regen oder Niesel, der nach Südostwärts abzieht. Nachmittags ist es dann trocken bei einem Mix aus Sonne und Quellwolken. Der Wind weht dazu lebhaft und die Luft erwärmt sich auf 23 bis 26 Grad. Ja, und am Freitag, da wechseln sich nach Auflösung lokaler Frühnebelfelder Sonnenschein und mal mehr, mal weniger Quellwolken am Himmel ab. Dabei bleibt es durchwegs trocken und die Luft erwärmt sich auf 28 bis 31 Grad. Dazu gibt es aber schon einen kräftigen Wind.
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0: Der Verkehrsservice, der Blick auf die aktuelle Straßenkarte. Nichts los auf den Straßen zwischen Innerholz und Salzach, aber geblitzt wird und zwar in Heldenstein Richtung Hauen. Da steht ein teurer Fotoapparat. Egal, wo Sie unterwegs sind, gute Fahrt.
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1: Ja, die Kolping-Familie Burgkirchen lädt herzlich zu einer gemeinsamen Tour ein. Am Samstag, den 12. September, geht es in das beeindruckende Untersbergmuseum im österreichischen Gröding bei Salzburg. Treffpunkt für alle Mitfahrenden ist um 12 Uhr am Rathausplatz in Burgkirchen. Von dort aus starten Sie ganz bequem in Fahrgemeinschaften. Und nach dem Museumsbesuch steht noch eine kleine und entspannte Wanderung auf dem Programm. Nach etwa 30 Minuten erreichen Sie die historischen Fürstenberger Quellen. Das ist der Ort, aus dem Salzburg sein frisches Wasser bezieht. Den Tag lassen Sie dann anschließend gemütlich im Gasthaus Fürstenberg ausklingen. Und wenn Sie mitfahren möchten, melden Sie sich bitte bis spätestens Dienstag, den 8. September, telefonisch unter der Nummer 08679 2583 an. Hinterlassen Sie Ihre Nachricht einfach auf dem Anrufbeantworter. So, was gibt es Entspannenderes als Burghausen direkt vom Wasser aus zu entdecken? Ja, auf einer traditionellen Plätte geht es ganz gemütlich die Salzach hinab, vorbei an dichten Wäldern und historischen Wegen, bis am Ende die imposante Burganlage vor Ihnen aufragt. Und diese beliebte Plättenfahrten finden noch bis Anfang Oktober jeden Sonntag statt. Ein besonderes Highlight sind dabei die Fahrten mit Live-Musik von Jazz bis Harfe oder die Touren mit unterhaltsamen Plättengeschichten über das Leben an der Salzach. Ja, jetzt noch ein paar tolle musikalische Aussichten für die kommenden Sonntage im September. Die beliebte Stadtpark-Konzertreihe in Waldkraiburg geht langsam in den Endspurt und das Programm im Musikpavillon am Teich hat es noch einmal so richtig in sich. Nächsten Sonntag, den 6. September, sorgt der Trachtenverein Storbacher Aschau am Inn für beste Stimmung im Grünen und eine Woche später, am 13. September, heizt ihnen dann Hofers Blues Band kräftig ein. Der Eintritt zu der Konzertreihe im Stadtpark ist für sie frei. Bei schlechtem Wetter muss aber dann ja diese Konzertreihe ausfallen, also zumindest ein Teil der Veranstaltung. Nachhaltige Mode bringt frischen Wind in den Kleiderschrank. Frauen sowie Jugendliche und junge Erwachsene finden bei einem Tauschbazar im Mühldorfer Haus der Begegnung eine tolle Gelegenheit für einen kostenlosen Garderobenwechsel. Am Samstag, den 12. September, öffnet die Einrichtung von 17.30 Uhr bis 19.30 Uhr ihre Türen für alle Modebegeisterten. In gemütlicher Runde mit Knabberzeug und Erfrischungen lassen sich gepflegte Kleidungsstücke ganz unkompliziert untereinander auswechseln. Für Jugendliche und junge Erwachsene steht im ersten Stock ein eigener Bereich bereit, in dem Kleidung ab Größe 164 neue Besitzer sucht. Nicht abgeholte Textilien gehen im Anschluss als Spende an ein soziales Projekt und ein vorheriges Anmelden ist auch nicht nötig. Soweit die Veranstaltungstipps für die nächsten Tage.

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0: sagt einfach, er ist rot. Simply Red. Ja, wir haben höchste Zeit. Das aktuelle Horoskop, der Blick in die Sterne.
1: Horoskop, der Blick in die Sterne. Widder.
2: Sie neigen zu Träumereien und sollten deshalb wichtige Termine verschieben. Morgen ist auch noch ein Tag.
1: Stier.
2: Vermeiden Sie es, sich die Probleme anderer aufzuladen. Sie haben genug damit zu tun, Ordnung in Ihr eigenes Gefühlschaos zu bringen.
1: Zwillinge.
2: In Ihnen brodelt es. Hüten Sie sich vor forschen Äußerungen.
1: Krebs.
2: Die Beziehung zu einem bestimmten Menschen gewinnt an Nähe. Sie haben sich heute viel zu sagen.
1: Löwe.
2: Entscheidungen über Ihren Kopf hinweg wollen Sie nicht so einfach hinnehmen. Kämpfen Sie um Ihre Rechte.
1: Jungfrau.
2: Mögliche Ausraster Ihrer Mitmenschen verunsichern Sie. Halten Sie sich aus Konflikten unbedingt heraus, um nicht dauerhaften Schaden davon zu tragen.
1: Waage.
2: Gerade in turbulenten Zeiten wirken Sie beruhigend auf Ihre Umwelt ein. Schön, Sie als Freund zu haben.
1: Skorpion.
2: Vorhaben, die Sie jetzt anpacken, werden von Erfolg gekrönt sein. Sie sind auf alle Eventualitäten vorbereitet.
1: Schütze.
2: Sie sind heute leicht reizbar. Ihre Launen sind ja fast nicht auszuhalten.
1: Steinbock.
2: Gegensätze ziehen sich an. Sie treffen Menschen, die so ganz anders sind als Sie, führen mit diesen aber aufschlussreiche Gespräche.
1: Wassermann.
2: Sie wissen nicht, welchen Weg Sie gehen sollen. Hören Sie auf Ihre innere Stimme.
1: Fische.
2: Eine Schwächephase ist schnell vorbei. Sie können heute viel schaffen.

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1: Ich bin Fabian Schaffer. Guten Morgen. Die Polizei geht bei der Störung an einem Umspannwerk in Bergheim bei Köln von einer vorsätzlichen Straftat aus, nicht von einem technischen Defekt. Gestern Abend war es durch einen Kurzschluss zu Leitungsausfällen gekommen. Die allgemeine Stromversorgung war nicht betroffen. Ursache und Hintergründe sind noch unklar. Zuvor hatten Unbekannte nahe einem Kraftwerk in Brandenburg versucht, Kurzschlüsse auszulösen. Bundesaußenminister Wadephul hat die deutschen Sanktionen gegen Russland als angemessene und notwendige Reaktion bezeichnet. Hintergrund ist der versuchte Drohnenanschlag am Flughafen Leipzig-Halle. Wadephul im ZDF.
2: Wir haben nicht überschnell gehandelt, sondern ganz sorgfältig alles analysiert. Wir sind ja auch nicht allein. Wir haben Dienste, wir haben Erkenntnisse, man sieht Parallelen, man sieht Verhaltensmuster, man sieht Werkstoffe, die es anderswo schon gegeben hat. Also wir trauen uns dieses Urteil zu, sonst hätten wir es nicht gefällt.
1: Russlands Präsident Putin bezeichnete die Sanktionen als schweren Fehler. Das Bundeskabinett will heute die geplante Reform der Einkommenssteuer auf den Weg bringen. Die Pläne von Finanzminister Klingbeil sollen vor allem Familien mit Kindern und Menschen mit kleinen und mittleren Einkommen entlasten. Weiteres Thema im Kabinett ist der Entwurf eines neuen Kita-Gesetzes. Zentraler Punkt hier sind Sprachtests für alle Vierjährigen. In Augsburg kommt es derzeit wegen einer Explosion zu einem Polizeieinsatz. Der Verkehr und der öffentliche Nahverkehr sind beeinträchtigt. Demnach explodierte ein bislang unbekannter Gegenstand in einem Gebäudedurchgang. Mehrere Menschen wurden durch Knalltraumata leicht verletzt, hieß es. Auch Fensterscheiben seien durch die Explosion beschädigt worden. Bei den US Open haben die beiden deutschen Tennisprofis Eva Lüß und Jan-Lennard Struff die zweite Runde erreicht. Struff setzte sich glatt in drei Sätzen gegen Camilo Hugo Carabelli aus Argentinien durch. Lüß besiegte zuvor die Tschechin Gabriela Knutson in zwei Sätzen.
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3: Das sind die Themen der Lokalnachrichten um halb. Schwerer Auffahrunfall bei Mettenheim. AOK startet Schulranzencheck auf dem Mühldorfer Stadtplatz. Riesige Stimmung beim Tag des Landkreises auf dem Volksfest in Mühldorf und Pokalsensation in München. Der TSV Buchbach gewinnt gegen die Löwen.
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1: Heute ist es recht sonnig, zusammen mit meist harmlosen Wolkenfeldern. Die Höchstwerte erreichen 21 bis 26 Grad. Und bei diesem freundlichen Sonne-Wolken-Mix bleibt es auch bis Freitag. Dann wird es aber wieder deutlich wärmer mit bis zu 31 Grad.
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4: 8:03. Servus, liebe Verkehrsteilnehmer. Keine Verkehrsstörungen, aber einen Blitzer haben wir schon für Sie. Und zwar zwischen Heldenstein und Hauen, also Heldenstein Richtung Hauen, da wird geblitzt. Egal wo Sie unterwegs sind, ich wünsche Ihnen eine gute, störungsfreie Fahrt. Kommen Sie gesund an Ihr Ziel und ja, gute Fahrt einfach.
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Ja, am heutigen Mittwoch auf dem Traditionsvolksfest in Mühldorf, da stehen die Kinder im Mittelpunkt und am Abend ist dann Tag des Handwerks. Aber jetzt schauen wir natürlich erstmal auf die Kinder. Heute am Nachmittag im Erhardinger Festzelt Kasperltheater und im Innenbräu Festzelt gibt es die Dschungelbande mit Roger und Tom. Das ist ein Kinderkonzert und Mitmachparty für die ganze Familie. Außerdem gibt es heute den ganzen Nachmittag eine Kinderolympiade mit tollen Preisen, verbilligten Fahrpreisen an den Fahrgeschäften. Das Ganze bis 20 Uhr und preiswerte Kindermenüs in den Festzelten. Ja, es werden natürlich auch Luftballons verteilt durch die Kreisstadt Mühldorf am Inn auf dem gesamten Volksfestplatz. Dann schauen wir natürlich auch ins Spatenfestzelt. Da gibt es heute Nachmittag Kinderdisco mit DJ und Lichtershow. Und natürlich haben wir ein Kasperltheater auch im Erhardinger Festzelt. Ja, und dann gibt es musikalische Unterhaltung auch im Innenbräu Festzelt den ganzen Nachmittag. Ab 18.30 Uhr ist dann im Spaten Festzelt die Eröffnung des Tags des Handwerks durch erste Bürgermeisterin Claudia Hungerhuber und natürlich auch des Kreishandwerksmeisters Rainer Dachsberger. Um 19 Uhr dann im Erhardinger Festzelt Soundscape. Im Innenbräu-Festzelt heißt es heute Heldensteiner Heibodenblasen. Und im Spatenfestzelt gibt es dann am Abend die Ventildrucker. Gell? Ah, sehr

lustiger Name. Und um 21 Uhr gibt es dann im Innbräu-Festzelt eine große Verlosung. Heute heißt es wieder, zu jeder Maß gibt es ein Los oder zu jedem Einkauf gibt es ein Los. Und dann gibt es tolle Preise. Das ist das Programm für den heutigen Tag auf dem Traditionsvolksfest in Mühldorf. Na.

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8:19 an diesem 2. September des Jahres 2026. Wir schauen aufs ISW-Kalenderblatt. Es gibt natürlich heute viele Geburtstagskinder zwischen Inalz und Salzach. Und all denen wünschen wir natürlich alles Gute zum Geburtstag. Sie haben heute Geburtstag, zum Beispiel mit Keanu Reeves, kanadischer Schauspieler, geboren 1964. Unter anderem natürlich die erfolgreichste Rolle Speed. Ja, da wo die Bombe an einem Bus war und wenn der langsamer wird wie 80 Meilen, dann geht alles in die Luft. Außerdem haben sie heute Geburtstag mit Salma Hayek, mexikanisch-amerikanische Schauspielerin, geboren 1966. Die war dabei bei Wild Wild West mit Will Smith zum Beispiel. Dann hat der Politiker heute Geburtstag, er ist 1969 zur Welt gekommen. Robert Habeck hat heute Geburtstag, er war auch Bundesminister. Ja, und ein ehemaliger amerikanischer Tennisspieler hat Geburtstag heute. Geboren 1952, Jimmy Connors. Ja, der hat aber Wimbledon und sogar gegen Boris Becker noch gespielt, also Wahnsinn. So, wir schauen auf die Namenstage. Heute haben Namenstag die Ingrid zum Beispiel, dann der Emmerich, auch Imre, dann der Franz, Salomon, René und der Albert. Die haben heute Namenstag. Besondere Tage sind heute auch. Heute ist zum Beispiel Internationaler Tag der Kokosnuss. Ja, dieser Tag wurde 2009 ins Leben gerufen, um die Bedeutung und vielseitige Verwendung der Kokosnuss zu betonen. Das schau her. Außerdem ist heute ist ein Knüller, ist ein absoluter Knüller. Blaubeereis am Stieltag. Ein kleiner aus den US stammender Feiertag, der dem fruchtigen Erfrischungssnack gewidmet ist. Ja, und jetzt schauen wir ein bisschen in die Geschichte. 1945 war eine entscheidende Unterschrift, denn Japan unterzeichnet an Bord des US-Schlachtschiffs USS Missouri die Kapitulation und der Zweite Weltkrieg ist damit nach fast 6 Jahren offiziell komplett beendet. 1945. Vietnam erklärt seine Unabhängigkeit von der französischen Kolonialherrschaft und natürlich auch von China. Der Tag gilt heute als der Nationalfeiertag von Vietnam. Und dann haben wir noch Interessantes für Sie. Und zwar 1666. Der große Brand von London, der bricht in der Bäckerei des Königs in der Pudding Lane aus. Das Feuer wütete 4 Tage lang und zerstörte große Teile der historischen Altstadt. 1792, während der Französischen Revolution, beginnen die sogenannten September-Massaker, bei denen gewaltsame Übergriffe auf politische Gefangene in Paris stattfinden. Und dann haben wir noch einen entscheidenden Faktor, einen entscheidenden Tag, und zwar 31 vor Christus. In der Schlacht bei Actium besiegt Octavian, der spätere Kaiser Augustus, die Flotte von Marcus Antonius und Kleopatra. Und weil das war dann das Ende der Römischen Republik, oder zumindest hat es eingeläutet. Interessantes an diesem 2. September des Jahres 2026, das ISW-Kalenderblatt. Guten Morgen!

0: Tami, seitdem du da bist, ja, wir sind ein bisschen zu... Nein, genau pünktlich, 8:30 Uhr, 8:30 Uhr.
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2: Mit Ralf Stenger, guten Morgen. Ein Verkehrsunfall hat gestern Vormittag für Probleme auf der Kreisstraße MÜ 38 gesorgt. Am Ortsausgang von Mettenheim hielt ein Lastwagen an, um abzubiegen. Eine nachfolgende Autofahrerin hielt rechtzeitig an, eine weitere Seniorin bemerkte die Situation zu spät. Sie krachte in das stehende Fahrzeug und schob es in den Lastwagen. Beide Autofahrerinnen erlitten mittelschwere Verletzungen. Rettungskräfte brachten die Frauen direkt ins Krankenhaus. Die Einsatzkräfte der Feuerwehr sicherten die Unfallstelle. Die Kreisstraße blieb für knapp eine Stunde komplett gesperrt. Damit der Nachwuchs ohne Rückenschmerzen ins neue Schuljahr startet, laden die AOK Bayern, das Innenklinikum und die Kreisstadt Mühldorf zu einer gemeinsamen Gesundheitsaktion ein. Am Dienstag, den 15. September, überprüften Fachleute von 11 bis 14 Uhr auf dem Stadtplatz auf Höhe der Müller-Filiale kostenlos die Schultaschen von Kindern. Experten des Innenklinikums checken dabei das Gewicht sowie der Sitz des Ranzens und geben Eltern wertvolle Packtipps. Zusätzlich erhalten Familien Ideen für eine gesunde Pausenverpflegung sowie kleine Geschenke für den Schulalltag. Eine Anmeldung für den Aktionstag ist nicht nötig. Ein riesiges Fest für die ganze Region. Das Mühldorfer Traditionsvolksfest lockte tausende Gäste ins Innbräu-Festzelt. Rathauschefin Claudia Hungerhuber begrüßte über 40 Ehrengäste aus Politik und Gesellschaft. Auch viele Beschäftigte der Gemeinden feierten mit. Die Bürgermeisterin dankte allen Einsatzkräften und Ehrenamtlichen. Sie sorgen jeden Tag für eine hohe Lebensqualität in den Städten. Nach der feierlichen Übergabe von Volksfest Herzen ging es für die Gäste hoch hinaus im Riesenrad. Auf die Besucher warten noch viele tolle Höhepunkte. Heute Abend gibt es um 21 Uhr eine spektakuläre Licht- und Klangshow am Riesenrad. Das komplette Programm finden Sie im Internet. Große Enttäuschung für den TSV 1860 München im Toto-Pokal und Riesenjubel für den TSV Buchbach. Die Löwen unterlagen gestern im Achtelfinale dem TSV Buchbach mit 1:3 und sind damit vorzeitig ausgeschieden. Tobias Stoßberger und Samet Baha brachten die mutigen Gäste bereits vor der Pause mit 2 Toren in Führung. Nach dem Seitenwechsel keimte bei den Hausherren kurz Hoffnung auf, als Arian Ortivera Calderon per Foulelfmeter den Anschlusstreffer erzielte. Doch die Buchbacher zeigten sich unbeeindruckt und antworteten postwendend durch Albano Gashi, der den alten 2-Tore-Abstand wiederherstellte. In der Schlussphase fehlte den Münchnern die Durchschlagskraft, sodass der TSV Buchbach das verdiente Weiterkommen feierte.
0: Man kann nicht oft genug sagen, herzlichen Glückwunsch, Viertelfinale. Und jetzt wird sich natürlich der Traumgegner gewünscht, Jan Regensburg. Ja, schauen wir einfach mal aufs Wetter. Nachdem sich am Vormittag letzte Frühnebelfelder im Jesse-Radeland rasch aufgelöst haben, scheint die Sonne häufig im Tagesverlauf. Ja, tauchen dann zwar immer wieder mal Quellwolken auf, aber es bleibt trocken. Einige Tropfen gibt es direkt an den Alpen. Ja, und die Spanne der Höchstwerte liegt heute bei 22 bis 25 Grad, also ideal für einen Kindertag auf dem Mühldorfer Volksfest. Ja, am Donnerstag, ja, da gibt es dann noch einige Wolken und etwas Regen oder Nebel, das Ganze am Vormittag, der rasch südostwärts abzieht. Nachmittags ist dann trocken, bei einem Mix aus Sonne und Quellwolken und die Temperaturen 23 bis 26 Grad. Und am Freitag, da wechseln sich nach Auflösung lokaler Nebelfelder Sonnenschein und mal mehr oder weniger Quellwolken am Himmel ab. Aber es wird warm, 28 bis 31 Grad.
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0: Der Verkehrsservice mit dem Blick auf die Straßenkarte. Ach, das ist mein Lieblingsanblick momentan. Also das Einzige, was wir jetzt melden können wegen dem Kapfarmer Volksfest, staut sich auf der B388 und zwar in beiden Richtungen circa 10 Kilometer. Ansonsten haben wir nichts, egal wo Sie unterwegs sind. Gute Fahrt.

0: Mühldorfer Traditionsvolksfest. Heute stehen ja die Kinder im Mittelpunkt mit Kasperltheater, mit Kinderolympiade und vielen, vielen mehr. Aber auch am Montag standen die Kinder schon im Mittelpunkt bei einer großen Volksfestführung. Mal ein kleiner Blick hinter die Kulissen. Die Bürgermeisterin Claudia Hungerhuber.
1: Ja, also das ist ein ganz ein schönes Angebot, das eben auch unsere Stand- und Fahrgeschäftsbetreiber anbieten. Da können die Kinder halt einfach zum Beispiel auch mal sehen, wie werden Zuckerwatte eigentlich hergestellt, wie funktioniert ein Riesenradl oder warum fahren die Autos beim Autoscooter, wenn sie gar keine Radl nicht haben. Und das ist einfach ganz spannend und das zeichnet halt einfach auch unser wirklich familienfreundliches Traditionsvolksfest aus, dass wir solche Dinge ermöglichen.
0: Ja, und da werden wir heute im Laufe des Nachmittags natürlich noch viel, viel mehr erfahren. Also wie gesagt, verbilligte Fahrpreise gibt es heute auch für die Kinder, für die Kleinen bis 20 Uhr. Das Mühldorfer Traditionsvolksfest, vorbeischauen, mit dabei sein. Now it's good.

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0: 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Widder.
1: Sie neigen zu Träumereien und sollten deshalb wichtige Termine verschieben. Morgen ist auch noch ein Tag.
0: Stier.
1: Vermeiden Sie es, sich die Probleme anderer aufzuladen. Sie haben genug damit zu tun, Ordnung in Ihr eigenes Gefühlschaos zu bringen.
0: Zwillinge.
1: In Ihnen brodelt es. Hüten Sie sich vor forschen Äußerungen.
0: Krebs.
1: Die Beziehung zu einem bestimmten Menschen gewinnt an Nähe. Sie haben sich heute viel zu sagen.
0: Löwe.
1: Entscheidungen über Ihren Kopf hinweg wollen Sie nicht so einfach hinnehmen. Kämpfen Sie um Ihre Rechte.
0: Jungfrau.
1: Mögliche Ausraster Ihrer Mitmenschen verunsichern Sie. Halten Sie sich aus Konflikten unbedingt heraus, um nicht dauerhaften Schaden davon zu tragen.
0: Waage.
1: Gerade in turbulenten Zeiten wirken Sie beruhigend auf Ihre Umwelt ein. Schön, Sie als Freund zu haben.
0: Skorpion.
1: Vorhaben, die Sie jetzt anpacken, werden von Erfolg gekrönt sein. Sie sind auf alle Eventualitäten vorbereitet.
0: Schütze.
1: Sie sind heute leicht reizbar. Ihre Launen sind ja fast nicht auszuhalten.
0: Steinbock.
1: Gegensätze ziehen sich an. Sie treffen Menschen, die so ganz anders sind als Sie, führen mit diesen aber aufschlussreiche Gespräche.
0: Wassermann.
1: Sie wissen nicht, welchen Weg Sie gehen sollen. Hören Sie auf Ihre innere Stimme.
0: Fische.
1: Eine Schwächephase ist schnell vorbei. Sie können heute viel schaffen.

Wolle Petri, 7 Tage, 7 Nächte, so lange müssen Sie nicht warten. Jetzt gleich das Wichtigste aus aller Welt, unter anderem Neuigkeiten über die Explosion am Augsburger Hauptbahnhof. Und dann sind wir zurück mit dem ESC-Flohmarkt. Es wird verkauft, getauscht, gesucht und natürlich auch verschenkt. Der ESC-Flohmarkt, wenn Sie telefonisch mitmachen wollen, bitte erst nach Wetter und Verkehr.

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1: Ich bin Fabian Schaffer. Guten Morgen. Am Augsburger Hauptbahnhof hat es eine Explosion gegeben. Die Polizei ist vor Ort. Laut Bild explodierte eine Handgranate vor einem türkischen Juwelier. Zwei Menschen wurden leicht verletzt. Sprengstoffexperten des LKA sind ebenfalls vor Ort. Dem Bericht nach prüft die Polizei einen Zusammenhang mit dem organisierten Verbrechen. Der Hauptbahnhof sei offenbar nicht das Ziel gewesen. Das Bahnhofsgebäude ist gesperrt, der Bahnverkehr beeinträchtigt, ebenso der öffentliche Nahverkehr. Die Bundesregierung will heute die Reform der Einkommensteuer auf den Weg bringen. Die Reform soll besonders Familien mit Kindern und Steuerpflichtige mit niedrigen und mittleren Einkommen entlasten. Uli Reitinger berichtet.
2: Kern der Reform, ein höherer Grundfreibetrag, ab dem überhaupt erst Einkommenssteuer gezahlt werden muss, ein später greifender Spitzensteuersatz und die Erhöhung des Kindergelds bis 2028. Wie wird das Ganze bezahlt? Die Reichensteuer soll etwas früher greifen und es wird eine zweite Stufe, die sogenannte Superreichensteuer, eingeführt.
1: Mit der Ehrung von Hollywood-Star George Clooney starten heute Abend die 83. Filmfestspiele Venedig. Der 65-Jährige erhält den Goldenen Löwen für sein Lebenswerk. Die Laudatio hält seine Schauspielkollegin Laura Dern. Die beiden waren vergangenes Jahr im Film Jay Kelly zu sehen, der in Venedig Premiere feierte. Die Anbaufläche für Sommergerste in Bayern ist in diesem Jahr auf einen historischen Tiefstand gesunken, auf etwas über 73.000 Hektar, nach über 85.000 Hektar im Vorjahr. Das teilte die Landesanstalt für Landwirtschaft mit. Als Grund nennt der Bayerische Bauernverband vor allem zu niedrige Erzeugerpreise. Wegen der Trockenheit ist zudem die Erntemenge um fast 23% eingebrochen. Tennisstar Alexander Zverev steht bei den US Open in Runde 2. Der Nummer 1 gesetzte French Open-Sieger gewann knapp in 5 Sätzen gegen Außenseiter Lorenzo Sonego aus Italien. Die Spielzeit fast 5 Stunden. Ebenfalls eine Runde weiter sind, aus deutscher Sicht, Jan-Lennart Struff und Eva Lüß.
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3: Das sind die Themen der Lokalnachrichten um halb. Schwerer Auffahrunfall bei Mettenheim. AOK startet Schulranzencheck auf dem Mühldorfer Stadtplatz. Riesige Stimmung beim Tag des Landkreises auf dem Volksfest in Mühldorf und Pokalsensation in München. Der TSV Buchbach gewinnt gegen die Löwen.
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1: Heute ist es recht sonnig, zusammen mit meist harmlosen Wolkenfeldern. Die Höchstwerte erreichen 21 bis 26 Grad. Und bei diesem freundlichen Sonne-Wolken-Mix bleibt es auch bis Freitag. Dann wird es aber wieder deutlich wärmer mit bis zu 31 Grad.
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4: Um genau 9 Uhr und 3 Minuten. Servus, liebe Verkehrsteilnehmer. Es betrifft die B388. Und zwar zwischen Pfarrkirchen und Neuhaus am Inn. Auf Höhe des Kapformer Volksfestes staut sich in beiden Richtungen jetzt schon 10 Kilometer. Also hier müssen Sie mit ganz schön Zeit rechnen, bis Sie auf dem Parkplatz sind. Ja, und dann haben wir noch einen Blitzer für Sie, und zwar in Heldenstein Richtung Hauen. Da wird geblitzt. Egal, wo Sie unterwegs sind, ich wünsche Ihnen eine gute und störungsfreie Fahrt. Kommen Sie gut an Ihr Ziel. Und jetzt eröffnen wir ihn.
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4: Der ISW Flohmarkt, die Ausgabe zur Wochenmitte. Und Sie können wieder verkaufen, Sie können tauschen, Sie können was suchen und Sie können auch was verschenken. Jetzt haben Sie die Möglichkeit, entweder per Telefon 08679 98 27 und die 25 oder schreiben Sie eine E-Mail an info@isw.fm oder, was auch möglich ist, natürlich eine WhatsApp-Nachricht 0159 036 018 und die 30. Mein Name ist Thomas Vöckersberger und der Vöcki wünscht einen schönen Vormittag.

0: Rod Stewart.
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0: Um 9:12 Uhr, wir hätten für Sie eine Wohnung. Suchen Sie eine Wohnung. Das wäre eine Zwei-Zimmer-Wohnung mit Küche, Bad, Terrasse. Und die wäre zu vermieten in Unterneukirchen. Und bevor wir jetzt da alle Daten durchgeben, wenn Sie da Informationen brauchen über die Größe und Ähnliches, dann wählen Sie einfach die 0160 207 06 69. Also Wohnung, zwei Zimmer mit Küche, Bad, Terrasse zu vermieten in Unterneukirchen. Nochmals die Telefonnummer 0160 207 06 69. Ja, und gleich gibt's dann das nächste Flohmarktangebot. Das wäre eine Duschkabine. Ja, Duschkabine kann man auch brauchen, gell? Bester Zustand, gleich mehr dazu.

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1: Ja, wir verkaufen jetzt eine fast neue, also ein Jahr im Gebrauch quasi, Duschkabine für Wannengröße 90 x 90 cm mit einem Seitenteil, das links oder rechts zu montieren ist. Modell Koralle, Farbe Grau, stabile Ausführung. Einstiegstür zweiteilig, schwenkbar nach innen und außen, ist komplett dicht und wegen Wohnungsaufgabe wird die abmontiert und da kann man sich dann auch besichtigen. Ja, Einbau und Gebrauchsanleitung ist natürlich vorhanden und mehr können Sie erfragen unter folgender Telefonnummer der 08086740. 08086740 für eine Duschkabine im besten Zustand. Ja, und dann hätten wir noch was Zweites für Sie. Und zwar am kommenden Samstag, den 5. September, gibt es in Ampfing einen großen Garagen- oder Hausflohmarkt. Und zwar, da wird ein Haus aufgegeben wegen Umzug. Und da gibt es natürlich viele, viele Raritäten, viel Brauchbares, was halt in die neue Wohnung oder Haus nicht mitgenommen werden kann. Und dieser Garagen- oder Hausflohmarkt findet statt in Ampfing, Industriestraße 26C. Also in Ampfing, Industriestraße 26C. Und das Ganze wäre am Samstag, den 5. September.
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0: Der Mittwochvormittag, 9 Uhr und 30 Minuten. Halb 10 erwartet schon. Hier ist Ralf Stenger und das Wichtigste aus der Region.
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2: Mit Ralf Stenger, guten Morgen. Ein Verkehrsunfall hat gestern Vormittag für Probleme auf der Kreisstraße MÜ 38 gesorgt. Am Ortsausgang von Mettenheim hielt ein Lastwagen an, um abzubiegen. Eine nachfolgende Autofahrerin hielt rechtzeitig an, eine weitere Seniorin bemerkte die Situation zu spät. Sie krachte in das stehende Fahrzeug und schob es in den Lastwagen. Beide Autofahrerinnen erlitten mittelschwere Verletzungen. Rettungskräfte brachten die Frauen direkt ins Krankenhaus. Die Einsatzkräfte der Feuerwehr sicherten die Unfallstelle. Die Kreisstraße blieb für knapp eine Stunde komplett gesperrt. Damit der Nachwuchs ohne Rückenschmerzen ins neue Schuljahr startet, laden die AOK Bayern, das Innenklinikum und die Kreisstadt Mühldorf zu einer gemeinsamen Gesundheitsaktion ein. Am Dienstag, den 15. September, überprüften Fachleute von 11 bis 14 Uhr auf dem Stadtplatz auf Höhe der Müller-Filiale kostenlos die Schultaschen von Kindern. Experten des Innenklinikums checken dabei das Gewicht sowie der Sitz des Ranzens und geben Eltern wertvolle Packtipps. Zusätzlich erhalten Familien Ideen für eine gesunde Pausenverpflegung sowie kleine Geschenke für den Schulalltag. Eine Anmeldung für den Aktionstag ist nicht nötig. Ein riesiges Fest für die ganze Region. Das Mühldorfer Traditionsvolksfest lockte tausende Gäste ins Innbräu-Festzelt. Rathauschefin Claudia Hungerhuber begrüßte über 40 Ehrengäste aus Politik und Gesellschaft. Auch viele Beschäftigte der Gemeinden feierten mit. Die Bürgermeisterin dankte allen Einsatzkräften und Ehrenamtlichen. Sie sorgen jeden Tag für eine hohe Lebensqualität in den Städten. Nach der feierlichen Übergabe von Volksfest Herzen ging es für die Gäste hoch hinaus im Riesenrad. Auf die Besucher warten noch viele tolle Höhepunkte. Heute Abend gibt es um 21 Uhr eine spektakuläre Licht- und Klangshow am Riesenrad. Das komplette Programm finden Sie im Internet. Große Enttäuschung für den TSV 1860 München im Toto-Pokal und Riesenjubel für den TSV Buchbach. Die Löwen unterlagen gestern im Achtelfinale dem TSV Buchbach mit 1:3 und sind damit vorzeitig ausgeschieden. Tobias Stoßberger und Samet Bahar brachten die mutigen Gäste bereits vor der Pause mit 2 Toren in Führung. Nach dem Seitenwechsel keimte bei den Hausherren kurz Hoffnung auf, als Arian Ortivira Calderon per Foul-Elfmeter den Anschlusstreffer erzielte. Doch die Buchbacher zeigten sich unbeeindruckt und antworteten postwendend durch Albano Gashi, der den alten 2-Tore-Abstand wiederherstellte. In der Schlussphase fehlte den Münchnern die Durchschlagskraft, sodass der TSV Buchbach das verdiente Weiterkommen feierte.
0: Ja, und da passt auch das Wetter dazu. Das ist genauso sonnig wie das Gemüt bei den Buchbachern. Ja, es gibt ein paar Quellwolken, aber die wollen nur spielen. Einige Tropfen gibt es nur direkt an den Alpen. Und die Temperaturen 22 bis 25 Grad. Es kann aber ziemlich windig sein ab und zu. Gell? Und der morgige Donnerstag, der startet mit einigen Wolken und etwas Regen oder Nebel, der aber rasch südostwärts abzieht. Nachmittags ist es dann trocken bei einem Mix aus Sonne und Quellwolken und die Temperaturen 23 bis 26 Grad. Wärmer wird es dann am Freitag. Da wechseln sich nach Auflösung von lokaler Frühnebelfelder Sonnenschein und mehr oder weniger ja, Quellwolken am Himmel sich ab. Dabei bleibt es durchwegs trocken und die Luft erwärmt sich auf 28 bis 31 Grad.
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0: Der Verkehrsservice und wir schauen auf die B388 und zwar zwischen Pfarrkirchen und Neuhaus am Inn. Wegen dem Kapfhammer Volksfest staut sich sie in beiden Richtungen gewaltig. Bis zu 40 Minuten Wartezeit haben sie, bis sie in den Parkplatz zum Gäubodenfest, hätte ich jetzt beinahe gesagt, zur Kapfhammer Wiesen. Einfahren können. Und wie gesagt, ortskundige Autofahrer sollen bitte weiträumig umfahren. Dann haben wir noch einen Blitzer für Sie, und zwar Heldenstein Richtung Hauen, da wird geblitzt. Gleich gibt es für uns die Flohmarkt-Zusammenfassung.

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1: Die Flohmarkt-Zusammenfassung für den heutigen Mittwoch, den 2. September. Es wird eine Wohnung vermietet, die hat zwei Zimmer, Küche, Bad, Terrasse und die wird vermietet in Unterneukirchen. Und mehr Informationen gibt es natürlich unter folgender Telefonnummer, die 0160 207 0669. Wiederholen wir natürlich die Nummer 0160 207 0669. Dann hätten wir im Angebot eine fast neue Duschkabine für die Wannengröße 90 x 90 cm mit einem Seitenteil, das links oder rechts zu montieren ist. Modell Koralle, Farbe Grau. Natürlich die stabile Ausführung im besten Zustand. Die Einstiegstür ist zweiteilig, schwenkbar nach innen und außen und natürlich komplett dicht. Ja, und die wird hergegeben wegen Wohnungsaufgabe. Ja, und abmontiert und auch zu besichtigen kann sie dann werden. Da kommen wir dann später drauf. Einbau- und Gebrauchsanleitung ist natürlich vorhanden. Und mehr zu erfragen können Sie oder mehr Informationen kriegen Sie unter der Telefonnummer 08086740. Und am kommenden Samstag, den 5. September, gibt es in Ampfing einen großen Garten- und Hausflohmarkt. Da wird nämlich umgezogen und da wird vieles nicht mehr gebraucht und da sind viele Raritäten mit dabei. Und da können Sie sich einiges aussuchen und mitnehmen. Also wie gesagt, Garten- und Hausflohmarkt in Ampfing und das Ganze ist in der Industriestraße 26C. Wiederhole die Adresse in Ampfing, Industriestraße 26C. Das war sie, die Flohmarkt-Zusammenfassung für den heutigen Mittwoch, den 2. September. Mehr Flohmarktware natürlich morgen wieder am Vormittag ab 9 Uhr.

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1: Ich bin Fabian Schaffer. Nahe dem Augsburger Hauptbahnhof hat es eine Explosion gegeben. Wie die Bild-Zeitung berichtet, explodierte eine Handgranate vor einem türkischen Juwelier. Offenbar hat ein Sprengstoffhund zudem an einem Mülleimer angeschlagen. Das Bahnhofsgebäude ist abgeriegelt. Stefan Schütz berichtet.
2: Der Notruf bei der Polizei ging um kurz nach 3 Uhr ein. Durch ein Knalltraumata wurden zwei Jugendliche im Alter von 17 und 18 Jahren leicht verletzt. Laut Medienberichten wird ein Zusammenhang mit der organisierten Kriminalität geprüft. Der Augsburger Hauptbahnhof sei offenbar nicht das Ziel gewesen. Der Zugverkehr wurde zwischenzeitlich komplett lahmgelegt.
1: Der Vorstand der Deutschen Patientenstiftung Brüsch fordert, gesetzliche und private Pflegeversicherungen zusammenzulegen. Brüsch sagte der Rheinischen Post, beide Versicherungen hätten die gleichen Leistungen, also werde niemandem etwas vorenthalten. Eine Zusammenlegung brächte aber finanzielle Entlastung, denn die Rücklagen bei der privaten Pflegeversicherung liegen bei mehr als 40 Milliarden Euro. Die Bundesregierung will ihre Pläne für die Einkommensteuer voranbringen. Der Entwurf aus dem Finanzministerium soll heute im Kabinett beschlossen werden. Mit der Reform will Finanzminister Klingbeil vor allem Haushalte mit kleinen und mittleren Einkommen sowie Familien mit Kindern entlasten. Im Gegenzug soll mehr Geld von sehr hohen Einkommen abfließen. Weiteres Thema im Kabinett ist das neue Kita-Gesetz. Vorgesehen sind unter anderem Sprachtests für alle Vierjährigen. In der Demokratischen Republik Kongo sind seit Mitte Mai mehr als 3000 Menschen an Ebola gestorben. Das haben die Gesundheitsbehörden des Landes mitgeteilt. Insgesamt gab es über 6000 bestätigte Fälle. Fast jeder zweite Patient stirbt demnach. Besonders betroffen sind kleine Kinder. Es war ein hartes Stück Arbeit für Tennisstar Alexander Zverev bei den US Open. Der an Nummer 1 gesetzte French Open-Gewinner musste in seinem Erstrundenspiel gegen den Italiener Lorenzo Sonego über 5 Sätze gehen, bevor er seinen Sieg feiern konnte. Die Spielzeit fast 5 Stunden. Zuvor hatten auch Jan-Lennart Struff und Eva Lüß ihre Erstrunden-Matches gewonnen.
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3: Das sind die Themen der Lokalnachrichten um halb. Schwerer Auffahrunfall bei Mettenheim. AOK startet Schulranzencheck auf dem Mühldorfer Stadtplatz. Riesige Stimmung beim Tag des Landkreises auf dem Volksfest in Mühldorf und Pokalsensation in München. Der TSV Buchbach gewinnt gegen die Löwen.
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1: Heute ist es recht sonnig, zusammen mit meist harmlosen Wolkenfeldern. Die Höchstwerte erreichen 21 bis 26 Grad. Und bei diesem freundlichen Sonne-Wolken-Mix bleibt es auch bis Freitag. Dann wird es aber wieder deutlich wärmer mit bis zu 31 Grad.
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1: Mit Ralf Stenger, guten Morgen. Ein Verkehrsunfall hat gestern Vormittag für Probleme auf der Kreisstraße MU38 gesorgt. Am Ortsausgang von Mettenheim hielt ein Lastwagen an, um abzubiegen. Eine nachfolgende Autofahrerin hielt rechtzeitig an, eine weitere Seniorin bemerkte die Situation zu spät. Sie krachte in das stehende Fahrzeug und schob es in den Lastwagen. Beide Autofahrerinnen erlitten mittelschwere Verletzungen. Rettungskräfte brachten die Frauen direkt ins Krankenhaus. Die Einsatzkräfte der Feuerwehr sicherten die Unfallstelle. Die Kreisstraße blieb für knapp eine Stunde komplett gesperrt. Damit der Nachwuchs ohne Rückenschmerzen ins neue Schuljahr startet, laden die AOK Bayern, das Innenklinikum und die Kreisstadt Mühldorf zu einer gemeinsamen Gesundheitsaktion ein. Am Dienstag, den 15. September, überprüften Fachleute von 11 bis 14 Uhr auf dem Stadtplatz auf Höhe der Müller-Filiale kostenlos die Schultaschen von Kindern. Experten des Innenklinikums checken dabei das Gewicht sowie der Sitz des Ranzens und geben Eltern wertvolle Packtipps. Zusätzlich erhalten Familien Ideen für eine gesunde Pausenverpflegung sowie kleine Geschenke für den Schulalltag. Eine Anmeldung für den Aktionstag ist nicht nötig. Ein riesiges Fest für die ganze Region. Das Mühldorfer Traditionsvolksfest lockte tausende Gäste ins Innbräu-Festzelt. Rathauschefin Claudia Hungerhuber begrüßte über 40 Ehrengäste aus Politik und Gesellschaft. Auch viele Beschäftigte der Gemeinden feierten mit. Die Bürgermeisterin dankte allen Einsatzkräften und Ehrenamtlichen. Sie sorgen jeden Tag für eine hohe Lebensqualität in den Städten. Nach der feierlichen Übergabe von Volksfest Herzen ging es für die Gäste hoch hinaus im Riesenrad. Auf die Besucher warten noch viele tolle Höhepunkte. Heute Abend gibt es um 21 Uhr eine spektakuläre Licht- und Klangshow am Riesenrad. Das komplette Programm finden Sie im Internet. Große Enttäuschung für den TSV 1860 München im Toto-Pokal und Riesenjubel für den TSV Buchbach. Die Löwen unterlagen gestern im Achtelfinale dem TSV Buchbach mit 1:3 und sind damit vorzeitig ausgeschieden. Tobias Stoßberger und Samet Bahar brachten die mutigen Gäste bereits vor der Pause mit 2 Toren in Führung. Nach dem Seitenwechsel keimte bei den Hausherren kurz Hoffnung auf, als Arian Ortivira Calderon per Foulelfmeter den Anschluss erzielte. Doch die Buchbacher zeigten sich unbeeindruckt und antworteten postwendend durch Albano Gashi, der den alten 2-Tore-Abstand wiederherstellte. In der Schlussphase fehlte den Münchnern die Durchschlagskraft, sodass der TSV Buchbach das verdiente Weiterkommen feierte.
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3: Heute ist es recht sonnig, zusammen mit meist harmlosen Wolkenfeldern. Die Höchstwerte erreichen 21 bis 26 Grad. Und bei diesem freundlichen Sonne-Wolken-Mix bleibt es auch bis Freitag. Dann wird es aber wieder deutlich wärmer mit bis zu 31 Grad.
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1: Ich bin Fabian Schaffer. Entwarnung am Hauptbahnhof Augsburg. Es wurde kein weiterer Sprengstoff gefunden. Nach einer Explosion am frühen Morgen hatte es erneut Sprengstoffalarm gegeben. Der Zugverkehr wurde komplett eingestellt. Der ist jetzt wieder freigegeben. Franziska Megerle berichtet aus Augsburg.
2: Für Pendler bedeutet das heute Chaos. Laut Bild ist am frühen Morgen eine Handgranate vor einem türkischen Juwelier explodiert, ganz in der Nähe des Bahnhofs. Die Polizei will das bislang nicht bestätigen und ermittelt in alle Richtungen. Bei der Explosion wurden 2 Passanten verletzt.
1: Das UN-Umweltprogramm hält die 1,5-Grad-Grenze für kaum noch einzuhalten. Laut einem neuen Bericht steuert die Welt auf etwa 2,6 Grad Erwärmung zu. UN-Generalsekretär Guterres verweist auf Hitze, Waldbrände und Überschwemmungen in diesem Sommer als Warnzeichen. Die Direktorin des Umweltprogramms Andersen fordert unter anderem einen schnelleren Ausstieg aus fossilen Energien. Am Abend hat sich bei hoher Geschwindigkeit die Tür eines gut gefüllten ICE selbstständig geöffnet. Passiert ist das auf einer Fahrt durch Unterfranken. Der Zug war mit rund 200 Kilometern pro Stunde unterwegs, von München nach Dortmund, als die Tür plötzlich aufging. Der Lokführer stoppte sofort, die 238 Reisenden blieben unversehrt. Der ICE wird nun überprüft. Außenminister Wadefuhl hat Sanktionen gegen Russland als angemessen und notwendig verteidigt. Moskau dürfe nicht glauben, sein Handeln bleibe folgenlos, so Wadefuhl. Hintergrund ist der gescheiterte Drohnenangriff auf den Flughafen Leipzig-Halle, für den Deutschland Russland verantwortlich macht. Kreml-Chef Putin kündigte Gegenmaßnahmen an. Tennisstar Alexander Zverev steht bei den US Open in Runde 2. Der Nummer 1 gesetzte French Open-Sieger gewann knapp in 5 Sätzen gegen Außenseiter Lorenzo Sonego aus Italien. Die Spielzeit fast 5 Stunden. Ebenfalls eine Runde weiter sind aus deutscher Sicht Jan-Lennart Struff und Eva Lüß. Heute ist es recht sonnig, zusammen mit meist harmlosen Wolkenfeldern. Die Höchstwerte erreichen 21 bis 26 Grad. Und bei diesem freundlichen Sonne-Wolken-Mix bleibt es auch bis Freitag. Dann wird es aber wieder deutlich wärmer mit bis zu 31 Grad.
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3: Um kurz nach 11 mit einer Meldung von der B388 zwischen Pfarrkirchen und Neuhaus am Inn. Wegen dem Kapfarmer Volksfest gibt es hier Staugen auf Höhe der Parkplätze. Kapfarmer Volksfest. Hier muss bis zu 40 Minuten Wartezeit gerechnet werden. Ortskundige Autofahrer, die nicht aufs Volksfest wollen, sollen bitte weiträumig umfahren. Gute Fahrt!
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3: Ja, und natürlich gleich mit den aktuellen Veranstaltungstipps für die kommenden Tage zwischen den Alz und Salzach.

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1: Ja, die Kolping-Familie Burgkirchen lädt herzlich zu einer gemeinsamen Tour ein. Am Samstag, den 12. September, geht es in das beeindruckende Untersbergmuseum im österreichischen Gröding bei Salzburg. Treffpunkt für alle Mitfahrenden ist um 12 Uhr am Rathausplatz in Burgkirchen. Von dort aus starten Sie ganz bequem in Fahrgemeinschaften. Und nach dem Museumsbesuch steht noch eine kleine und entspannte Wanderung auf dem Programm. Nach etwa 30 Minuten erreichen Sie die historischen Fürstenberger Quellen. Das ist der Ort, aus dem Salzburg sein frisches Wasser bezieht. Den Tag lassen Sie dann anschließend gemütlich im Gasthaus Fürstenberg ausklingen. Und wenn Sie mitfahren möchten, melden Sie sich bitte bis spätestens Dienstag, den 8. September, telefonisch unter der Nummer 08679 2583 an. Hinterlassen Sie Ihre Nachricht einfach auf dem Anrufbeantworter. So, was gibt es Entspannenderes als Burghausen direkt vom Wasser aus zu entdecken? Ja, auf einer traditionellen Plätte geht es ganz gemütlich die Salzach hinab, vorbei an dichten Wäldern und historischen Wegen, bis am Ende die imposante Burganlage vor Ihnen.

aufragt. Und diese beliebten Plättenfahrten finden noch bis Anfang Oktober jeden Sonntag statt. Ein besonderes Highlight sind dabei die Fahrten mit Live-Musik von Jazz bis Harfe oder die Touren mit unterhaltsamen Plättengeschichten über das Leben an der Salzach. Ja, jetzt noch ein paar tolle musikalische Aussichten für die kommenden Sonntage im September. Die beliebte Stadtpark-Konzertreihe in Waldkraiburg geht langsam in den Endspurt und das Programm im Musikpavillon am Teich hat es noch einmal so richtig in sich. Nächsten Sonntag, den 6. September, sorgt der Trachtenverein Storbacher Aschau am Inn für beste Stimmung im Grünen. Und eine Woche später, am 13. September, heizt ihnen dann Hofers Blues Band kräftig ein. Der Eintritt zu der Konzertreihe im Stadtpark ist für sie frei. Bei schlechtem Wetter muss aber dann ja, diese Konzertreihe ausfallen, also zumindest ein Teil der Veranstaltung. Nachhaltige Mode bringt frischen Wind in den Kleiderschrank. Frauen sowie Jugendliche und junge Erwachsene finden bei einem Tauschbasar im Mühldorfer Haus der Begegnung eine tolle Gelegenheit für einen kostenlosen Garderobenwechsel. Am Samstag, den 12. September, öffnet die Einrichtung von 17.30 Uhr bis 19.30 Uhr ihre Türen für alle Modebegeisterten. In gemütlicher Runde mit Knabberzeug und Erfrischungen lassen sich gepflegte Kleidungsstücke ganz unkompliziert untereinander auswechseln. Für Jugendliche und junge Erwachsene steht im ersten Stock ein eigener Bereich bereit, in dem Kleidung ab Größe 164 neue Besitzer sucht. Nicht abgeholte Textilien gehen im Anschluss als Spende an ein soziales Projekt und ein vorheriges Anmelden ist auch nicht nötig. Soweit die Veranstaltungstipps für die nächsten Tage.

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Mittagsmagazin aus Stadt und Land. An diesem Mittwochmittag, 11:22 Uhr. Ja, wir haben wieder so ein Service-Thema. Haben Sie vielleicht heute oder in den letzten Tagen mal Wäsche gewaschen? Und da stellt man dann die Minuten bei der Waschmaschine ein und da sagt man, ja, 35 Minuten dauert es noch. Dann schaut man auf die Uhr, jetzt könnten es schon 34 Minuten sein. Dann geht man runter und dann merkt man, boah, die letzte Minute, die dauert ja ewig lang. Bescheißt uns jetzt die Waschmaschine oder dauert es vom Gefühl her länger? Die Lösung gibt's gleich.

0: Unser Servicethema für den heutigen Mittwoch in der ersten Stunde Mittagsmagazin aus Stadt und Land. Ich habe vorher die Frage gestellt, Sie haben sich jetzt ein bisschen das überlegen können, dauert wirklich die letzte Minute bei einem Waschmaschinenprogramm länger als die andere Zeit oder kommt es einem nur so vor?
1: Schon gewusst? Warum dauert die letzte Minute der Waschmaschine immer länger?
2: Die Zeitangabe beim Anschalten der Waschmaschine ist nur ein Durchschnittswert. Der kann sich aber verändern. Wer die Waschmaschine sehr voll lädt und viel Waschmittel verwendet, sollte sich auf eine längere Wartezeit einstellen. Verzögern kann sich der Waschgang auch, wenn sich beim letzten Schleudergang ein Wäscheknäuel bildet. Dann kann das Wasser nicht so gut herausgedrückt werden.

0: Mühldorfer Traditionsvolksfest. Ist heute stehen ja die Kinder im Mittelpunkt mit Kasperltheater, mit Kinderolympiade und vielen, vielen mehr. Aber auch am Montag standen die Kinder schon im Mittelpunkt bei einer großen Volksfestführung. Mal ein kleiner Blick hinter die Kulissen. Die Bürgermeisterin Claudia Hungerhuber.
1: Ja, also das ist ein ganz ein schönes Angebot, das eben auch unsere Stand- und Fahrgeschäftsbetreiber anbieten. Da können die Kinder halt einfach zum Beispiel auch mal sehen, wie werden Zuckerwatte eigentlich hergestellt, wie funktioniert ein Riesenradl oder warum fahren die Autos beim Autoscooter, wenn sie gar keine Radl nicht haben. Und das ist einfach ganz spannend und das zeichnet halt einfach auch unser wirklich familienfreundliches Traditionsvolksfest aus, dass wir solche Dinge ermöglichen.
0: Ja, und da werden wir heute im Laufe des Nachmittags natürlich noch viel, viel mehr erfahren. Also wie gesagt, verbilligte Fahrpreise gibt es heute auch für die Kinder, für die Kleinen bis 20 Uhr. Das Mühldorfer Traditionsvolksfest, vorbeischauen, mit dabei sein.

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11 Uhr und 46 Minuten, 14 Minuten vor 12, das ist das Mittagsmagazin aus Stadt und Land. Ja, gestern Abend gab es Toto-Pokal-Achtelfinale in München auf Giesings Höhe im Grünwalder Stadion. Der TSV 1860 München hat unseren heimischen TSV Buchbach erwartet und Buchbach gewinnt mit 3:1. Und ein Mann, der mit dabei war, das war unser Kollege natürlich Kai Friedrich. Mit dem werden wir uns in der nächsten Stunde unterhalten. Wie geht's denn jetzt weiter mit Buchbach, Viertelfinale und der Rest? Natürlich, wir wollen das natürlich genauer wissen. Darüber sprechen wir mit Kai Friedrich. Außerdem gibt's gleich den Polizeibericht mit Ralf Stenger. Und wir schauen dann natürlich nochmal auf das Volksfest, Traditionsvolksfest in Mühldorf. Wir wollen natürlich wissen, was den heutigen Tag oder alles geboten ist auf der Wiesn in Mühldorf am Inn. Und natürlich darf auch nicht fehlen das Wirtschaftstelegramm und vieles mehr. Also, Sie sollten unbedingt dranbleiben. Es ist so viel los in der zweiten Stunde Mittagsmagazin aus Stadt und Land.

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1: Ich bin Fabian Schaffer. Das Bundeskabinett hat eine Einkommensteuerreform auf den Weg gebracht, mit der vor allem Familien und Menschen mit kleinen und mittleren Einkommen entlastet werden sollen. Und ein neues Kita-Gesetz sieht unter anderem Sprachtests für alle Vierjährigen vor. Zoe Tassovali berichtet.
2: Losgehen soll die Steuerreform Anfang kommenden Jahres. Die volle Entlastung kommt aber später. Ab 2028 sollen viele Familien jedes Jahr insgesamt 10 Milliarden Euro weniger zahlen. Dafür soll die Reichensteuer bei sehr hohen Einkommen früher greifen. Bei den Kitas schaut der Bund besonders auf Einrichtungen in schwierigeren Gegenden. Sie sollen mehr Personal bekommen.
1: Positive Nachrichten für die deutsche Wirtschaft. Das Institut für Wirtschaftsforschung erwartet deutlich mehr Wachstum in den kommenden beiden Jahren. Für 2026 rechnen die Forscher mit einem Plus von 1,2%, mehr als doppelt so viel wie noch im Juni prognostiziert. Grund seien unter anderem starke Exporte. Und Deutschland darf den Bau neuer Gaskraftwerke mit einem Milliardenpaket fördern. Die EU-Kommission gab grünes Licht für die geplante Unterstützung mit bis zu 35 Milliarden Euro. Nach einer Explosion nahe dem Hauptbahnhof Augsburg läuft der Zugverkehr wieder. Laut Polizei war in der Bahnhofstraße gegen 3.15 Uhr ein Gegenstand explodiert. Laut Bild eine Handgranate. Zwei Passanten wurden leicht verletzt. Später gab es erneut Sprengstoffalarm. Hier konnte die Polizei Entwarnung geben. Es kam zu Einschränkungen im Nah-, Fern- und Straßenverkehr, weil der Bahnhof zwischenzeitlich gesperrt wurde. Es gibt Neues zur Attacke auf die Strominfrastruktur gestern in Brandenburg. Auf Bildern zu sehen sind kleine selbstgebaute Raketen, die Kupferdrähte in Hochspannungsleitungen transportieren sollten. Wäre der Anschlag gelungen, wären Kurzschlüsse in einem Umspannwerk und Ausfälle in einem Kohlekraftwerk möglich gewesen. Ziel der unbekannten Täter war vermutlich ein Stromausfall. Mit der Ehrung von Hollywood-Star George Clooney starten am Abend die Filmfestspiele Venedig. Der 65-Jährige erhält den Goldenen Löwen für sein Lebenswerk. Der Eröffnungsfilm ist Ink von Regisseur Danny Boyle. Das Werk konkurriert mit 20 anderen Filmen um den Hauptpreis des Festivals. Von Nordwesten her ziehen einige Wolkenfelder durch. Die Sonne scheint mal kräftiger, mal nur milchig matt. Die Höchstwerte 21 bis 26 Grad. Morgen schaut es ähnlich aus. Am Freitag wird es sonnig und wärmer. Am Samstag verlagern sich ein paar Schauer und einzelne Gewitter zu den Alpen. Anschließend setzt sich am Wochenende die Sonne durch.
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3: Um 12 Uhr und 3 Minuten. Servus, liebe Verkehrsteilnehmer. Wir haben die B388. Und zwar Pfarrkirchen Richtung Neuhaus um Inn und Gegenseite, also auf Höhe Kapfarmer Volksfest, wo die Parkplatzeinfahrten sind. Da staut sich ziemlich, und zwar mehrere Kilometer links und rechts. Bis zu 40 Minuten müssen Sie Zeit investieren. Wollen Sie nicht aufs Kapfarmer Volksfest, dann umfahren Sie einfach weiträumig. Ansonsten haben wir nichts für Sie, egal wo Sie unterwegs sind. Ich wünsche Ihnen eine gute und vor allem störungsfreie Fahrt. Kommen Sie gut und gesund an Ihr Ziel.
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3: Der Toto-Pokal gestern Abend 60 gegen Buchbach ist ein Thema. Dann natürlich das Traditionsvolksfest in Mühldorf, die Wirtschaftsinformationen. Und gleich gibt's Ralf Stenger mit dem aktuellen Polizeibericht. Und wie immer aus dem Studio natürlich zur selben Zeit für alle, die jetzt Essen vor sich stehen haben. Ein herzliches Mahlzeit an Gurden und lasst es euch schmecken.

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1: Mit Ralf Stenger, grüß Gott. Gestern verunglückte eine Motorradfahrerin beim Einbiegen von der B12 auf die B20 bei Kirchdorf am Inn. Die 57-jährige Frau aus Rostock suchte bei dichtem Verkehr nach einer Lücke. Dabei geriet ihr Fahrzeug bei geringem Tempo in Schlingern. Die Frau stürzte ohne Fremdeinwirkung und erlitt Verletzungen am rechten Bein. Ein Rettungswagen brachte sie ins Krankenhaus. Am Motorrad entstand ein Sachschaden von rund 500 Euro. Ein Abschleppdienst stellte das fahrbereite Zweirad vorübergehend sicher. Zur Polizei Altötting, da gab es einige kleinere und größere Fälle. Gestern Abend löste ein technischer Defekt an einem Auto eine Ölspur in Tüssling aus. Die örtliche Feuerwehr und die Straßenmeisterei kümmerten sich um die Reinigung der Straße. Ebenfalls gestern Nachmittag stieß bei Oberholzhausen ein Auto mit einem Traktorgespann zusammen. Der Wagen einer Frau aus Teising schleuderte dabei in ein Feld. Die Frau erlitt Verletzungen und kam ins Krankenhaus. Es entstand Gesamtsachschaden von 28.000 Euro. Zudem stürzte gestern Mittag ein 15-jähriger Schüler in Altötting mit seinem E-Scooter. Wegen einer Unachtsamkeit verlor er auf unwegsamen Grund die Kontrolle über sein Fahrzeug. Er erlitt eine Platzwunde im Gesicht und wurde im Krankenhaus behandelt. Und heute Morgen kam schließlich ein 54-jähriger Autofahrer in Unterneukirchen von der Straße ab und krachte gegen eine Laterne. Der Mann blieb unverletzt, war jedoch betrunken. Die Polizei ordnete eine Blutentnahme an und behielt seinen Führerschein direkt vor Ort ein. Der Sachschaden liegt bei 10.000 Euro. Die Polizei Burghausen hat noch zwei kleinere Fälle gemeldet. Die sucht nach Vorfällen am vergangenen Wochenende nach Zeugen. In Graham stahl ein Unbekannter drei Mülltonnen sowie eine Aluleiter von einem Wohngrundstück. Der Gesamtschaden liegt im niedrigen dreistelligen Bereich. Zudem beschädigte ein Täter am Stadtplatz in Burghausen die Glasscheibe einer Amtstafel direkt vor dem Rathaus. Die Polizei bittet die Bevölkerung um Mithilfe. Wer verdächtige Beobachtungen gemacht hat, wird gebeten, sich bei der Polizeiinspektion Burghausen zu melden. Das war der ISW-Polizeibericht.

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0: Mittag auf Radio ISW, 12 Uhr und 22 Minuten, 8 Minuten vor halb eins. Ja, ich habe es gestern im Mittagsmagazin schon gesagt und auch am frühen Morgen, wenn der TSV Buchbach den TSV 1860 München besiegt, ist es nicht unbedingt eine Sensation. Es wird nämlich überall geschrieben, Sensation, Sensation. Die sind souverän alleiniger Tabellenführer in der Regionalliga Bayern und 60 München momentan, na klar, aber mit einem Spiel weniger, okay, so ehrlich müssen wir sein, nur Siebter und dementsprechend nicht überraschend für mich war das 3:1 des TSV Buchbach in Giesing und zwar im Grünwalder Stadion. 3:1 gewinnt souverän der TSV Buchbach. Die waren die bessere Mannschaft, insgesamt gesehen über die 90 Minuten, ziehen jetzt in die nächste Runde ein und warten dann natürlich jetzt auf den nächsten Gegner. Wie geht's weiter? Ich habe nachgefragt bei meinem Kollegen Kai Friedrich.
1: Also nächste Woche Mittwoch ist die Auslosung auf Gegner wie den SSV Jahn Regensburg oder die Spielvereinigung Unterhaching. Und wir haben dann mit ein paar Spielern noch gesprochen, nach der Begegnung zum Beispiel mit Daniel Muteba, der gesagt hat, er würde gerne gegen den SSV Jahn Regensburg spielen, dann würde er nämlich gegen seinen Bruder spielen, also ein Bruderduell, das hätte auch was. Und die Buchbacher möchten unbedingt ein Heimspiel haben. Wann diese Viertelfinalrunde ist, das steht noch nicht fest vom Bayerischen Fußballverband. Also es war wirklich ein tolles Spiel, 5.000, 6.000 Zuschauer waren da. Und Thomas, was man sagen muss, die Löwen enttäuschend. Sie sind jetzt angekommen in dieser Regionalliga Bayern. Da gab es ja gestern die Nachricht, dass der Löwe wieder aufs Logo kommt, des TSV 1860 München. Also die Löwen wirklich im Tal der Tränen und der TSV Buchbach, die sind momentan ganz, ganz oben auf. Erster in der Tabelle der Regionalliga Bayern. Man spielt jetzt am Samstag um 14 Uhr beim TSV Landsberg am Lech. Da haben die Löwen ja auch schon gespielt. 1:1 am Sonntag. Und ein Vorteil war, Thomas, dass der TSV 1860 München am Sonntag gespielt hat und die Löwen am Samstag. Und da hat man natürlich einen kleinen Wettbewerbsvorteil gehabt. Aber jetzt erstmal ein Riesenjubel an TSV Buchbach und herzlichen Glückwunsch zum Einzug ins Viertelfinale.
0: Ja, also würdest du sagen, wenn die so weiterspielen, wäre im Viertelfinale zum Beispiel auch gegen einen Jahn Regensburg was drin?
1: Ja, da muss man aufpassen. Das sind ja Drittligisten, Thomas, also auch der SC Ingolstadt ist da drin. Also das sind natürlich schon andere Kapazunder. Wichtig wäre jetzt, wie gesagt, das haben die Spieler unisono gesagt, das hat auch Georg Kanzelmeier gesagt, vielleicht ein Heimspiel und dann in der SNR Arena, dann hast du dann vielleicht mal 2.000, 3.000 oder 4.000 Zuschauer. Also das wird ganz, ganz schwer, auch diesen Toto Cup zu gewinnen, ist schwierig. Aber der Flow, wie die Spieler gesagt haben, der ist jetzt absolut da. Und die Buchbacher, die brauchen sich vor keinem fürchten. Also man sollte sie eher vom TSV Buchbach fürchten.
0: Okay, genau. Der Löwe kehrt zurück bei den Münchner Löwen, aber noch nicht in dieser Saison, habe ich mir sagen lassen. Die wollen nämlich jetzt der Tradition noch ein bisschen treu bleiben.
1: Ja, die wollen der Tradition treu bleiben. Ich habe gestern mit Oliver Griss gesprochen, den kennen wir ja von der Blaue 24 und auch von der Münchner Abendzeitung. Der hat gesagt, man ist immer noch nicht so richtig angekommen in diese Regionalliga Bayern. Da geht es ja um dieses Insolvenzverfahren, da geht es um das Logo. Also die Fans stehen natürlich hinter dem TSV 1860 München, aber das ist ein Traditionsverein, der da niederliegt. Ich bin gestern von der Säbener Straße losgegangen Richtung Grünwalder Straße. Also wenn man das sieht, was der FC Bayern in den letzten Jahren aufgezogen hat und wo der TSV 1860 München jetzt steht, ob die dann jeweils wieder aufsteigen von dieser Regionalliga Bayern in die dritte Liga, das ist mehr als fraglich. Finanziell ist es sehr knapp bei den Löwen, was man natürlich auch sagen muss, also wir wurden da sehr freundlich empfangen, Medienakkreditierung hat alles gepasst, das passt alles, die Leute sind sehr freundlich, aber da richtig angekommen, Riesenbus auch beim TSV 1860 München, also da meinst du noch, die spielen in der zweiten Liga oder in der dritten Liga, das wird ein ganz, ganz harter Weg für die Löwen.
0: Okay, es wird ein harter Weg, aber auch für den TSV Buchbach natürlich in der Regionalliga, denn die Saison ist lang und das alles ist ja jetzt momentan eine Momentanaufnahme.
1: Ja, das stimmt, aber wir haben mit dem Trainer gesprochen, mit dem Sven Zurabka, und der kann das gut einordnen. Also wenn du da jetzt zum Beispiel in Landsberg am Lech, wenn du da vielleicht knapp gewinnen solltest, dann hast du 17 Punkte und die 17 Punkte kann dir keiner mehr nehmen. Da träumt man auch nicht groß beim TSV Buchbach, sondern man schaut da wirklich von Spiel zu Spiel. Dann kommt ja auch der FC Bayern München 2 in die SMR Arena. Da muss man auch zum Spielvereinigung Unterhaching. Also da ist ein Top-Gegner nach dem anderen für die Buchbacher. Und die sehen das sehr realistisch, da von Aufstieg zu Fahrten oder sowas. Das ist völliger Blödsinn.
0: Dann bedanke ich mich ganz herzlich, Kai, und wünsche dir noch einen wirklich schönen Tag.
1: Schönen Tag euch. Danke, Thomas, und dir eine super, super Sendung.
0: Vielen herzlichen Dank. Und wie gesagt, der TSV Buchbach gewinnt beim TSV 1860 München mit 3:1, zieht ins Toto-Pokal-Viertelfinale ein und das völlig verdient. Herzlichen Glückwunsch nach Buchbach.
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0: Ja, am heutigen Mittwoch auf dem Traditionsvolksfest in Mühldorf, da stehen die Kinder im Mittelpunkt und am Abend ist dann Tag des Handwerks. Aber jetzt schauen wir natürlich erstmal auf die Kinder. Heute am Nachmittag im Erhardinger Festzelt Kasperltheater und im Innbräu Festzelt gibt es die Dschungelbande mit Roger und Tom. Das ist ein Kinderkonzert und Mitmachparty für die ganze Familie. Außerdem gibt es heute den ganzen Nachmittag eine Kinderolympiade mit tollen Preisen, verbilligten Fahrpreisen an den Fahrgeschäften. Das Ganze bis 20 Uhr und preiswerte Kindermenüs in den Festzelten. Ja, es werden natürlich auch Luftballons verteilt durch die Kreisstadt Mühldorf am Inn auf dem gesamten Volksfestplatz. Dann schauen wir natürlich auch ins Spatenfestzelt. Da gibt es heute Nachmittag Kinderdisco mit DJ und Lichtershow. Und natürlich haben wir ein Kasperltheater auch im Erhardinger Festzelt. Ja, und dann gibt es musikalische Unterhaltung auch im Innbräu Festzelt den ganzen Nachmittag. Ab 18.30 Uhr ist dann im Spaten Festzelt die Eröffnung des Tags des Handwerks durch erste Bürgermeisterin Claudia Hungerhuber und natürlich auch des Kreishandwerksmeisters Rainer Dachsberger. Um 19 Uhr dann im Erhardinger Festzelt zur Soundscape. Im Innbräu-Festzelt heißt es heute Heldensteiner Heibodenblasen. Und im Spatenfestzelt gibt es dann am Abend die Ventildrucker. Gell? Ah, sehr lustiger Name. Und um 21 Uhr gibt es dann im Innbräu-Festzelt eine große Verlosung. Heute heißt es wieder, zu jeder Maß gibt es ein Los. Oder zu jedem Einkauf gibt es ein Los. Und dann gibt es tolle Preise. Das ist das Programm für den heutigen Tag auf dem Traditionsvolksfest in Mühldorf.
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0: Wir kommen zu den Wirtschaftsinformationen, präsentiert von den Volks- und Raiffeisenbanken aus dem heimischen Bereich.
1: In der Corona-Pandemie sind unglaublich viele Fahrräder verkauft worden. Deshalb wurden damals viel zu viele Räder produziert. Und die stehen jetzt in den Lagern und müssen billiger verkauft werden. Das gilt vor allem bei E-Bikes, die mittlerweile für über 80% der Erlöse stehen. Immer wieder gibt es hier Rabatte. Außerdem macht billige Konkurrenz aus China der Branche zu schaffen. Die Nachfrage ist aber nach wie vor groß, neben E-Bikes vor allem bei Rennrädern und Gravelbikes. Thomas Bremser, Redaktion.
2: Kern der Reform, ein höherer Grundfreibetrag, ab dem überhaupt erst Einkommenssteuer gezahlt werden muss, ein später greifender Spitzensteuersatz und die Erhöhung des Kindergelds bis 2028. Wie wird das Ganze bezahlt? Die Reichensteuer soll etwas früher greifen und es wird eine zweite Stufe, die sogenannte Superreichensteuer, eingeführt.
0: Soweit die Wirtschaftsinformationen, präsentiert von den Volks- und Raiffeisenbanken aus dem heimischen Bereich.

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Ja, das war der Mittag hier auf Radio ÜSW. Ich wünsche Ihnen jetzt wirklich noch einen schönen Tag heute Nachmittag. Der Polizeibericht, viele Veranstaltungstipps und viele interessante Themen, die Sie brauchen, um besser in den Feierabend zu starten. In diesem Sinne, machen Sie es gut. Servus, sagt der Föcki.

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1: Ich bin Fabian Schaffer. Das Bundeskabinett hat eine Einkommensteuerreform auf den Weg gebracht. Profitieren sollen vor allem kleine und mittlere Einkommen und Familien mit Kindern. Die Reform sieht unter anderem einen höheren Grundfreibetrag vor, ab dem überhaupt Einkommensteuer gezahlt werden muss. Erhöht werden sollen das Kindergeld und die Pauschale, mit der man berufsbedingte Ausgaben geltend macht. Russland muss nach dem gescheiterten Angriff mit einer Sprengstoffdrohne auf dem Flughafen Leipzig-Halle mit einem umfassenden neuen Sanktionspaket der EU rechnen. Das sagte die EU-Außenbeauftragte Kallas bei Beratungen der Außenminister in Irland. Philipp Detlefs berichtet.
2: Laut Kallas laufen die Vorbereitungen bereits. Betroffen sein könnten rund 1600 weitere Personen und Unternehmen mit Verbindungen zur russischen Rüstungsindustrie. Weitere könnten dazukommen. Das Sanktionspaket war schon vor dem Drohnenvorfall in Leipzig geplant. Es soll auch Russlands Krieg gegen die Ukraine weiter erschweren.
1: Nach der Störung an einem Umspannwerk in Bergheim bei Köln wird wegen verfassungsfeindlicher Sabotage ermittelt. Unbekannte hätten Kabel über die Oberleitung gebracht und so einen Kurzschluss verursacht, sagte NRW-Innenminister Reul. Wer da rangeht, greift unser Land an, sagte er. Zuvor hatten Unbekannte nahe einem Kraftwerk in Brandenburg versucht, Kurzschlüsse auszulösen. Hier wird wegen Terrorverdachts ermittelt. Bei einem ICE in Unterfranken hat sich gestern Abend während der Fahrt bei Tempo 200 eine Waggontür geöffnet. Warum ist noch unklar? Der Lokführer hat den Zug vor einem Tunnel bei Karlstadt gestoppt. Verletzt wurde niemand. Die Bahn schließt eine technische Störung aus. Die Bundespolizei ermittelt. Zum Abschluss der ersten Runde im Fußball-DFB-Pokal muss heute Abend der Titelverteidiger ran. Der FC Bayern ist bei Zweitligist Osnabrück zu Gast. Los geht's um 20.45 Uhr. Gestern ist Dortmund in Runde 2 eingezogen. Mit 5:0 setzte sich der BVB bei Oberligist HEBC Hamburg durch.
0: Das Wetter.
1: Von Nordwesten her ziehen einige Wolkenfelder durch. Die Sonne scheint mal kräftiger, mal nur milchig matt. Die Höchstwerte 21 bis 26 Grad. Morgen schaut es ähnlich aus. Am Freitag wird es sonnig und wärmer. Am Samstag verlagern sich ein paar Schauer und einzelne Gewitter zu den Alpen. Anschließend setzt sich am Wochenende die Sonne durch.
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1: Ich bin Joshua Heise. Das Bundeskabinett hat einen Gesetzentwurf von Familienministerin Prien beschlossen. Demnach sollen bei allen Kindern spätestens mit 4 Jahren Sprach- und Entwicklungsstände erfasst werden, um sie gezielt zu fördern und den Übergang in die Grundschule zu erleichtern. Außerdem wurde die Einkommenssteuerreform auf den Weg gebracht. Sie soll vor allem Familien mit Kindern entlasten, sowie Menschen mit kleinen und mittleren Einkommen. Nach den Angriffen auf Umspannwerke ermittelt die Polizei wegen Terrorverdachts. Gestern waren mehrere raketenähnliche Gegenstände an einem Umspannwerk in Brandenburg entdeckt worden. Ihr wahrscheinlicher Zweck: Kurzschlüsse verursachen. Heute haben Unbekannte in Nordrhein-Westfalen mehrere Kraftwerksblöcke lahmgelegt. Dazu NRW-Innenminister Reul.
2: Ein Umspannwerk ist kein Schuppen und mit ein paar Kabeln drin. Ein Umspannwerk ist ein Nervenzentrum für unseren Alltag. Wer da rangeht, greift nicht irgendein Blechdach an, der greift unser Land an.
1: Hier wird wegen verfassungsfeindlicher Sabotage ermittelt. Am Augsburger Hauptbahnhof läuft der Zugverkehr wieder. Laut Polizei war in der Bahnhofstraße gegen 3.15 Uhr ein Gegenstand explodiert. Die Bild spricht von einer Handgranate. 2 Passanten wurden leicht verletzt. Später gab es erneut Sprengstoffalarm. Hier konnte die Polizei Entwarnung geben. Es kam zu Einschränkungen im Nah-, Fern- und Straßenverkehr, weil der Bahnhof zwischenzeitlich gesperrt wurde. Mit der Ehrung von Hollywood-Star George Clooney starten heute Abend die 83. Filmfestspiele in Venedig. Der 65-Jährige erhält den Goldenen Löwen für sein Lebenswerk. Die Laudatio hält seine Schauspielkollegin Laura Dern. Die beiden waren vergangenes Jahr im Film Jay Kelly zu sehen, der in Venedig Premiere feierte. In Neu-Ulm muss morgen eine Weltkriegsbombe entschärft werden. Der 126 Kilogramm schwere Blindgänger ist bei Sondierungsarbeiten im Pfuhler Ried gefunden worden. Ab 10 Uhr wird ein 500 Meter Bereich evakuiert. Die Entschärfung soll gegen 14 Uhr beginnen. Die Bundesstraße 10 und die Bahnstrecke Ulm-Augsburg sind laut Stadt nicht betroffen.
0: Das Wetter.
1: Von Nordwesten her ziehen einige Wolkenfelder durch. Die Sonne scheint mal kräftiger, mal nur milchig matt. Die Höchstwerte 21 bis 26 Grad. Morgen schaut es ähnlich aus. Am Freitag wird es dann sonnig und wärmer. Am Samstag verlagern sich ein paar Schauer und einzelne Gewitter zu den Alpen. Anschließend setzt sich am Wochenende die Sonne durch.
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1: Ich bin Joshua Heise. Knapp einen Monat nach dem Drohnenanschlag auf den Flughafen Leipzig-Halle haben Ermittler zwei Tatverdächtige identifiziert. Nach Informationen von SZ, NDR und WDR handelt es sich um einen gebürtigen Russen mit lettischem Pass und einen Mann aus Belarus mit russischem Pass. Schon gestern hatte die Bundesregierung offiziell Russland für den Vorfall verantwortlich gemacht. Das Thema Drohnenabwehr ist heute auch Thema beim Treffen der EU-Außenminister. Elektrogeräte werden nach Zahlen des Marktforschungsunternehmens NIQ dieses Jahr wohl teurer und weniger. Grund: wegen des KI-Booms werden Produktionskapazitäten für Chips in den Ausbau von Rechenzentren verlagert. Moderne Prozessoren und schnelle Speichermodule für Smartphones oder Laptops werden so zur Mangelware. Thomas Thunfeld berichtet.
2: Modelle zum Beispiel mit größeren Speicherkapazitäten und mehr Rechenleistung als üblich werden seltener angeboten und teurer. Auch günstigere Einstiegsmodelle würden weniger angeboten, so die Marktforscher. Das gilt übrigens nicht nur für Smartphones und Laptops, sondern auch für PCs und Spielekonsolen.
1: Infolge der Angriffe auf zwei Umspannwerke laufen die Ermittlungen. In Brandenburg hatten Unbekannte gestern mehr als 12 raketenähnliche Geschosse abgefeuert. Allerdings traf nur eins sein Ziel, was laut Brandenburgs Innenminister Redmann verdammtes Glück war. Wenig später legten Unbekannte in Nordrhein-Westfalen Kabel über die Oberleitung eines weiteren Umspannwerks. Bekennerschreiben gibt es bislang nicht. Das darf eigentlich nicht passieren. Gestern Abend ist in einem ICE bei voller Fahrt eine Tür geöffnet worden, offenbar durch einen Menschen. Nachdem die Bahn einen technischen Defekt bereits ausgeschlossen hat, sucht die Bundespolizei nach dem Täter. Dazu wurden die Identitäten der rund 120 Gäste aufgenommen. Verletzt wurde bei dem Vorfall niemand, es kam aber zu erheblichen Verspätungen. Bundesagrarminister Rainer hat wegen der Dürreschäden eine Krise von nationaler Tragweite ausgerufen und will den Landwirten mit 1 Milliarde Euro helfen. Dazu soll es 2 Liquiditätsprogramme mit unbürokratischen, niedrig verzinsten Darlehen geben. Normalerweise sind die Länder für Finanzspritzen bei Extremwetterlagen zuständig. Der Bund darf nur bei nationaler Krisenlage einspringen.
3: Damit ein Blick auf die Lokalnachrichten um 12:30. Bei war Baumarkt Burghausen vor der Rettung. Ausbildungsstart in der Region und bei Wacker. Virtueller Dialog mit Landrat Max Heimerl und neue Busverbindung für den Falterer Berg. Mehr zu diesen Themen um 12:30.
4: Das Wetter.
1: Von Nordwesten her ziehen einige Wolkenfelder durch. Die Sonne scheint mal kräftiger, mal nur milchig matt. Die Höchstwerte 21 bis 26 Grad. Morgen schaut es ähnlich aus. Am Freitag wird es dann sonnig und wärmer. Am Samstag verlagern sich ein paar Schauer und einzelne Gewitter zu den Alpen. Anschließend setzt sich am Wochenende die Sonne durch.
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5: Der Nachmittag mit Raphael Stenger, heute an diesem Mittwoch. In ein paar Minuten gibt es hier bei uns mehr über selbstfahrende Taxis, die es vielleicht bald in München gibt. Ich wünsche Ihnen gute Unterhaltung.
0: Ich

0: Das ist der Mittwochnachmittag hier auf Radio ISW mit einem hochinteressanten Thema gleich zu Anfang. In vielen asiatischen Metropolen gibt's diesen Fahrservice bereits. Ins Taxi einsteigen, losfahren und niemand sitzt auf dem Fahrersitz. Klingt ja abgefahren, könnte in München aber bald Realität werden. Ende nächsten Jahres will die Firma Waymo, die Schwesterfirma von Google, in München den ersten fahrerlosen Taxidienst in der EU starten. In den nächsten Wochen soll es sogar schon die ersten Testfahrten geben. Wie das funktionieren soll und wie sicher das ist, weiß meine Kollegin Helene Martin. Hallo Helene.
1: Hallo.
0: Wenn wir demnächst so ein Waymo-Auto in München sehen, fährt das dann schon komplett alleine?
1: Nee, also erstmal sitzt da noch ein speziell geschulter Fahrer am Steuer. Die Autos fahren durch München und sammeln Daten, damit das System zum Beispiel

0: Taxis gilt, für Schäden greift grundsätzlich die Kfz-Haftpflichtversicherung. Die läuft ja über den Fahrzeughalter und ja, es ist sehr wahrscheinlich, dass das dann in dem Fall Waymo selbst bzw. die deutsche Tochterfirma ist.
1: Okay, danke Helene.
0: Sehr gerne.
1: Dann schauen wir mal, ob Ende nächsten Jahres wirklich komplett fahrerlose Taxis durch München fahren.
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Der ISW-Nachmittag jetzt mit einem Energiespartipp. Das Landratsamt Mühldorf bietet wieder kostenlose Beratungen an. Ein unabhängiger Experte informiert Sie zu Sanierung, modernen Heizungen, Dämmung und Fördermitteln. Die erste Energiebürgersprechstunde findet zur Stunde im Haus der Wirtschaft an der Tögginger Straße in Mühldorf statt. Hätten Sie daran gerne teilgenommen? Das ist jetzt leider nicht mehr möglich, aber Sie haben eine zweite Chance per Telefon. Am Mittwoch, dem 16. September, können Sie sich ganztägig zu dem Thema beraten lassen. Vorher melden Sie sich bitte an bei Andrea Schur unter 08631 699 357.

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Gleich die Lokalnachrichten und in wenigen Minuten schalten wir wieder raus nach Mühldorf zum Traditionsvolksfest. Dort befindet sich mein Kollege Thomas Vöckersberger, der uns dann wieder über die aktuellen Programm-Highlights stündlich auf dem Laufenden halten wird.

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1: Mit Ralf Stenger, grüß Gott. Der insolvente Mutterkonzern Hellweg hat für 35 von über 110 Standorten Erwerber gefunden, darunter auch für den BayWa Baumarkt in Burghausen. Ein Investor soll das Geschäft an der Klausenstraße und das Personal übernehmen. Wer der Käufer ist, wird in Kürze bekannt gegeben. Bürgermeister Florian Schneider begrüßte die Sicherung der Arbeitsplätze und der Nahversorgung. Für die unübernommenen Märkte droht Ende November das Aus, darunter bisher Standorte wie Simbach, Traunreuth oder Waldkraiburg. Neben dem BayWa Baumarkt in Burghausen steht unter anderem auch die Filiale in Pfarrkirchen auf der Liste der geretteten Standorte. In den Landkreisen Mühldorf und Altötting haben zahlreiche Jugendliche ihre berufliche Zukunft begonnen. Über die IHK starteten 827 Nachwuchskräfte, davon 363 im Landkreis Mühldorf und 464 im Landkreis Altötting. Die Zahlen liegen leicht unter dem Vorjahr. Trotz angespannter Wirtschaftslage sind die Chancen für Spätentschlossene hervorragend, da in beiden Landkreisen noch hunderte Lehrstellen unbesetzt sind. Auch das Berufsbildungswerk Burghausen meldet einen starken Jahrgang. Insgesamt 211 junge Menschen traten dort ihre Ausbildung an, davon 160 direkt bei der Wacker Chemie AG und 51 bei Partnerbetrieben. Trotz wirtschaftlicher Herausforderungen setzt der Chemiekonzern damit weiterhin gezielt auf die eigene Nachwuchsförderung zur Sicherung des Fachkräftebedarfs. Landrat Max Heimal nimmt sich Zeit für die Anliegen der Bürgerinnen und Bürger. Bei der Online-Sprechstunde gibt es keine festen Themen. Jedes Anliegen hat seinen Platz. Die Gespräche finden am Donnerstag, den 17. September ab 16 Uhr per Videokonferenz statt. Interessierte senden bis zum 10. September eine E-Mail mit ihrem Namen und ihrem Thema an landrat-live@lra-mue.de. Alle Informationen zur Teilnahme erhalten Sie direkt nach der Anmeldung. Der Falterer Berg in Eckenfelden erhält ab dem neuen Schuljahr Anschluss an den öffentlichen Nahverkehr. Die Buslinie 6218 bedient die Strecke künftig morgens um 7.15 Uhr sowie nachmittags nach 13 Uhr. Das Angebot gilt auch in den Ferien für Pendler und Reisende. Vereinzelte Haltestellen entfallen, werden jedoch durch die Linie 6219 abgedeckt. Die Fahrten starten ab Dienstag, den 15. September. Details zu den Tickets finden Sie online unter www.vgrottal-in.de.
0: Das Wetter.
2: Von Nordwesten her ziehen einige Wolkenfelder durch. Die Sonne scheint mal kräftiger, mal nur milchig matt. Die Höchstwerte 21 bis 26 Grad. Morgen schaut es ähnlich aus. Am Freitag wird es dann sonnig und wärmer. Am Samstag verlagern sich ein paar Schauer und einzelne Gewitter zu den Alpen. Anschließend setzt sich am Wochenende die Sonne durch.

0: Radio ISW am Mittwochnachmittag, Zeit für die erste Schalte nach Mühldorf zum Traditionsvolksfest und meinem Kollegen Thomas Vöckersberger.
1: Ja, am heutigen Mittwoch auf dem Traditionsvolksfest in Mühldorf, da stehen die Kinder im Mittelpunkt und am Abend ist dann Tag des Handwerks. Aber jetzt schauen wir natürlich erstmal auf die Kinder. Heute am Nachmittag im Erhardinger Festzelt Kasperltheater und im Innenbräu-Festzelt gibt es die Dschungelbande mit Roger und Tom. Das ist ein Kinderkonzert und Mitmachparty für die ganze Familie. Außerdem gibt es heute den ganzen Nachmittag eine Kinderolympiade mit tollen Preisen, verbilligten Fahrpreisen an den Fahrgeschäften. Das Ganze bis 20 Uhr und preiswerte Kindermenüs in den Festzelten. Ja, es werden natürlich auch Luftballon verteilt durch die Kreisstadt Mühldorf am Inn auf dem gesamten Volksfestplatz. Dann schauen wir natürlich auch ins Spatenfestzelt. Da gibt es heute Nachmittag Kinderdisco mit DJ und Lichtershow. Und natürlich haben wir ein Kasperltheater auch im Erhardinger Festzelt. Ja, und dann gibt es musikalische Unterhaltung auch im Innenbräu-Festzelt den ganzen Nachmittag. Ab 18.30 Uhr ist dann im Spaten-Festzelt die Eröffnung des Tags des Handwerks durch erste Bürgermeisterin Claudia Hungerhuber und natürlich auch des Kreishandwerksmeisters Rainer Dachsberger. Um 19 Uhr dann im Erhardinger Festzelt zur Soundscape. Im Innenbräu-Festzelt heißt es heute Heldensteiner Heibodenblasen. Und im Spatenfestzelt gibt es dann am Abend die Ventildrucker. Gell? Ah, sehr lustiger Name. Und um 21 Uhr gibt es dann im Innenbräu-Festzelt eine große Verlosung. Heute heißt es wieder, zu jeder Maß gibt es los. Oder zu jedem Einkauf gibt es ein Los und dann gibt es tolle Preise. Das ist das Programm für den heutigen Tag auf dem Traditionsvolksfest in Mühldorf. 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

Radio ISW am Mittwoch gleich mit den 16 Uhr Nachrichten und im Anschluss auch einiges über den DFB-Pokal in der ersten Runde. Osnabrück gegen FC Bayern heute Abend, darüber mehr in der nächsten Stunde.

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1: Ich bin Joshua Heise. Wer war für den vereitelten Drohnenanschlag auf den Flughafen Leipzig-Halle verantwortlich? Medienberichten zufolge haben Ermittler jetzt zwei Männer aus Belarus und Lettland identifiziert. Beide besitzen auch einen russischen Pass. Die Bundesregierung hatte gestern offiziell Russland beschuldigt, für den Vorfall verantwortlich gewesen zu sein. Die Europäische Union hat als Konsequenz neue Sanktionen angekündigt. Das Bundeskabinett hat eine Einkommenssteuerreform auf den Weg gebracht, mit der vor allem Familien und Menschen mit kleinen und mittleren Einkommen entlastet werden sollen. Und ein neues Kita-Gesetz sieht unter anderem Sprachtests für alle Vierjährigen vor. Sorita Sowali berichtet.
2: Losgehen soll die Steuerreform Anfang kommenden Jahres. Die volle Entlastung kommt aber später. Ab 2028 sollen viele Familien jedes Jahr insgesamt 10 Milliarden Euro weniger zahlen. Dafür soll die Reichensteuer bei sehr hohen Einkommen früher greifen. Bei den Kitas schaut der Bund besonders auf Einrichtungen in schwierigeren Gegenden. Sie sollen mehr Personal bekommen.
1: Das UN-Umweltprogramm hält die 1,5-Grad-Grenze für kaum noch einzuhalten. Laut einem neuen Bericht steuert die Welt auf etwa 2,6 Grad Erwärmung zu. UN-Generalsekretär Guterres sieht die Hitze, Waldbrände und Überschwemmungen in diesem Sommer als Warnzeichen. Die Direktorin des Umweltprogramms Andersen fordert unter anderem einen schnelleren Ausstieg aus fossilen Energien. Greifbar nah und doch kaum genutzt. Glasfaser ist nach wie vor nicht der große Renner. Laut einer aktuellen Marktanalyse haben im Juni nur 27,5% der Haushalte und Unternehmen mit Glasfaseranschluss diesen auch aktiviert. Ähnlich wenig wie im Jahr zuvor. Gründe sind demnach der Preis und ein vergleichsweise gutes VDSL-Netz. Die Anbaufläche für Sommergerste in Bayern ist in diesem Jahr auf einen historischen Tiefstand gesunken, auf etwas über 73.000 Hektar nach über 85.000 Hektar im Vorjahr. Das teilte die Landesanstalt für Landwirtschaft mit. Als Grund nennt der Bayerische Bauernverband vor allem zu niedrige Erzeugerpreise. Wegen der Trockenheit ist zudem die Erntemenge um fast 23% eingebrochen.
3: Damit ein Blick auf die Lokalnachrichten um halb. Bei war Baumarkt Burghausen vor der Rettung. Ausbildungsstart in der Region und bei Wacker. Virtueller Dialog mit Landrat Max Heimerl und neue Busverbindung für den Falterer Berg. Mehr zu diesen Themen um halb.
4: Das Wetter.
1: Je nach Wolkenpräsenz scheint die Sonne mal mehr, mal weniger bei 21 bis 26 Grad. Auch in der Nacht ist die Wolkenverteilung unterschiedlich. Im Südosten kann es auch mal schwach schauern. Es geht runter auf 14 bis 9 Grad. Morgen wird's eigentlich genauso wie heute. Sonne mit mal mehr, mal weniger Wolken, hier und da auch mal Regen. Der Freitag wird dann wieder spätsommerlich warm mit bis zu 30 Grad und Sonne. Ab dem Samstag kommen an den Alpen Schauer und Gewitter auf.
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5: Schön, dass Sie wieder dabei sind. Ich bin Raphael Stenger. Das Wetter hält noch ein bisschen. Spätsommer ist angesagt oder auch Altweibersommer. Wird auch in den kommenden Tagen so weitergehen. Die Schülerinnen und Schüler in Bayern haben noch 2 Wochen Ferien und in dieser Sommerzeit und Urlaubszeit haben sie sicher so einiges erlebt, was hängen blieb. Was genau, das haben wir auf der Straße gefragt. Die Antworten gibt's gleich hier bei uns.

In dieser Stunde noch einiges mehr über die Begegnung VfL Osnabrück gegen den FC Bayern. Aber auch Lokalfußball steht bei uns auf der Agenda. Insbesondere was den SV Wacker Burghausen betrifft. Der holt Luca Lechner für die Defensive. Der 21-jährige Innenverteidiger unterschreibt den 2-Jahres-Vertrag mit Option auf ein weiteres Jahr. Der großgewachsene Linksfuß wurde in Ingolstadt ausgebildet und spielte zuletzt in Köln. Er trägt künftig die Rückennummer 13. Mehr Einzelheiten finden Sie direkt bei den Sportnachrichten des Vereins. Hello.

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0: Die Lokalnachrichten jetzt hier auf Radio ISW und in wenigen Augenblicken schalten wir wieder zurück nach Mühldorf zum Kollegen Thomas Vöckersberger. Der befindet sich auf dem Traditionsvolksfest.
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2: Mit Ralf Stenger, grüß Gott. Der insolvente Mutterkonzern Hellweg hat für 35 von über 110 Standorten Erwerber gefunden, darunter auch für den Baywer Baumarkt in Burghausen. Ein Investor soll das Geschäft an der Klausenstraße und das Personal übernehmen. Wer der Käufer ist, wird in Kürze bekannt gegeben. Bürgermeister Florian Schneider begrüßte die Sicherung der Arbeitsplätze und der Nahversorgung. Für die unübernommenen Märkte droht Ende November das Aus, darunter bisher Standorte wie Simbach, Traunreuth oder Waldkraiburg. Neben dem Baywer Baumarkt in Burghausen steht unter anderem auch die Filiale in Pfarrkirchen auf der Liste der geretteten Standorte. In den Landkreisen Mühldorf und Altötting haben zahlreiche Jugendliche ihre berufliche Zukunft begonnen. Über die IHK starteten 827 Nachwuchskräfte, davon 363 im Landkreis Mühldorf und 464 im Landkreis Altötting. Die Zahlen liegen leicht unter dem Vorjahr. Trotz angespannter Wirtschaftslage sind die Chancen für Spätentschlossene hervorragend, da in beiden Landkreisen noch hunderte Lehrstellen unbesetzt sind. Auch das Berufsbildungswerk Burghausen meldet einen starken Jahrgang. Insgesamt 211 junge Menschen traten dort ihre Ausbildung an, davon 160 direkt bei der Wacker Chemie AG und 51 bei Partnerbetrieben. Trotz wirtschaftlicher Herausforderungen setzt der Chemiekonzern damit weiterhin gezielt auf die eigene Nachwuchsförderung zur Sicherung des Fachkräftebedarfs. Landrat Max Heimal nimmt sich Zeit für die Anliegen der Bürgerinnen und Bürger. Bei der Online-Sprechstunde gibt es keine festen Themen. Jedes Anliegen hat seinen Platz. Die Gespräche finden am Donnerstag, den 17. September ab 16 Uhr per Videokonferenz statt. Interessierte senden bis zum 10. September eine E-Mail mit ihrem Namen und ihrem Thema an landrat-live@lra-mue.de. Alle Informationen zur Teilnahme erhalten Sie direkt nach der Anmeldung. Der Falterer Berg in Eckenfelden erhält ab dem neuen Schuljahr Anschluss an den öffentlichen Nahverkehr. Die Buslinie 6218 bedient die Strecke künftig morgens um 7.15 Uhr sowie nachmittags nach 13 Uhr. Das Angebot gilt auch in den Ferien für Pendler und Reisende. Vereinzelte Haltestellen entfallen, werden jedoch durch die Linie 6219 abgedeckt. Die Fahrten starten ab Dienstag, den 15. September. Details zu den Tickets finden Sie online unter www.vgrottal-in.de.
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3: Je nach Wolkenpräsenz scheint die Sonne mal mehr, mal weniger bei 21 bis 26 Grad. Auch in der Nacht ist die Wolkenverteilung unterschiedlich. Im Südosten kann es auch mal schwach schauern. Es geht runter auf 14 bis 9 Grad. Morgen wird's eigentlich genauso wie heute. Sonne mit mal mehr, mal weniger Wolken, hier und da auch mal Regen. Der Freitag wird dann wieder spätsommerlich warm mit bis zu 30 Grad und Sonne. Ab dem Samstag kommen an den Alpen Schauer und Gewitter auf.

0: Der ISW-Mittwochnachmittag jetzt mit einem Steilpass nach Mühldorf zum Traditionsvolksfest und dem Kollegen Thomas Vöckersberger.
1: Mühldorfer Traditionsvolksfest. Heute stehen ja die Kinder im Mittelpunkt mit Kasperltheater, mit Kinderolympiade und vielen, vielen mehr. Aber auch am Montag standen die Kinder schon im Mittelpunkt bei einer großen Volksfestführung. Mal ein kleiner Blick hinter die Kulissen. Die Bürgermeisterin Claudia Hungerhuber.
2: Ja, also das ist ein ganz ein schönes Angebot, das eben auch unsere Stand- und Fahrgeschäftsbetreiber anbieten. Da können die Kinder halt einfach zum Beispiel auch mal sehen, wie werden Zuckerwatte eigentlich hergestellt, wie funktioniert ein Riesenradl oder warum fahren die Autos beim Autoscooter, wenn sie gar keine Radl nicht haben. Und das ist einfach ganz spannend und das zeichnet halt einfach auch unser wirklich familienfreundliches Traditionsvolksfest aus, dass wir solche Dinge ermöglichen.
1: Ja, und da werden wir heute im Laufe des Nachmittags natürlich noch viel, viel mehr erfahren. Also wie gesagt, verbilligt die Fahrpreise gibt es heute auch für die Kinder, für die Kleinen bis 20 Uhr. Das Mühldorfer Traditionsvolksfest, vorbeischauen, mit dabei sein.
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0: Das ist der ISW Mittwochnachmittag und wir haben eine Meldung vom Sport. Zum Abschluss der ersten Runde im Fußball-DFB-Pokal bestreitet auch der Titelverteidiger sein Auftaktmatch. Der FC Bayern ist bei Zweitligist Osnabrück zu Gast. Und die Rollen sind klar verteilt. Fabian Schaffer berichtet.
1: Die Zweitliga-Aufsteiger aus Osnabrück gehen als klare Außenseiter in die Partie, auch wenn der VfL zuletzt in der Liga in Bochum gewinnen konnte. Und vor knapp 48 Jahren gelang Osnabrück im Pokal ein Sieg bei den Bayern. In Erinnerung daran laufen die Osnabrücker in Sondertrikots auf, die an damals erinnern sollen. Die Bayern auf der anderen Seite sind mit einem 5:1 gegen Stuttgart in die neue Ligasaison gestartet und machen da weiter, wo sie in der letzten aufgehört haben, mit Siegen. Ob in Osnabrück der nächste folgt, entscheidet sich ab 20.45 Uhr. Da ist Anstoß.
0: Danke, Fabian. Nach den 17 Uhr Nachrichten haben wir für Sie den Polizeibericht und auch die Flohmarkt-Zusammenfassung von heute Vormittag. Bleiben Sie also dran und genießen Sie diesen Feierabend.
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1: Ich bin Joshua Heise. Nach der Sabotage an einem Umspannwerk bei Köln haben Ermittler 6 Abschussvorrichtungen in einem Maisfeld gefunden. Damit sollten offenbar Drähte über die Stromleitungen geschossen und Kurzschlüsse ausgelöst werden. Die Polizei hofft jetzt unter anderem auf DNA-Spuren der Täter. Zoe Tassovali berichtet.
2: Einen konkreten Verdächtigen gibt es bisher nicht. Dafür sehen die Ermittler Parallelen zum Sabotagefall in Brandenburg. An beiden Orten wurden offenbar pyrotechnische Gegenstände eingesetzt. Die Staatsanwaltschaft macht klar, wie ernst der Fall ist. Mehrere Kraftwerksblöcke mussten vom Netz. Dadurch war aus ihrer Sicht die lebenswichtige Versorgung der Bevölkerung bedroht.
1: Das Bundeskabinett hat die Einkommenssteuerreform beschlossen, allerdings ohne den federführenden Finanzminister Klingbeil, der wegen einer Technikpanne am Regierungsflieger in den USA gestrandet war. Was ändert sich jetzt also? Ab nächstem Jahr steigt der Freibetrag und der Spitzensteuersatz greift später. Ab 2028 sollen vor allem Familien mit Kindern sowie kleine und mittlere Einkommen um bis zu 10 Milliarden Euro entlastet werden. In den Ermittlungen zum vereitelten Drohnenanschlag auf den Flughafen Leipzig-Halle haben die Behörden 2 Verdächtige ausgemacht. Laut übereinstimmenden Medienberichten handelt es sich um 2 Männer aus Lettland und Belarus mit russischem Pass. Die Bundesregierung hatte gestern offiziell Russland für den Anschlagsversuch verantwortlich gemacht. Die EU hat sich dem Vorwurf angeschlossen und neue Sanktionen angekündigt. Bundesumweltminister Schneider sieht in der Sturzflut im Himalaya einen weiteren Beleg für die Folgen der Erderwärmung. Der SPD-Politiker fordert deshalb, CO2-Emissionen schnellstmöglich zu senken. Zudem verlangt er eine bessere Zusammenarbeit, damit besonders vom Klimawandel betroffene Regionen sich besser vorbereiten und Schäden möglichst vermeiden können. Gestern Abend ist in einem ICE in Unterfranken bei voller Fahrt eine Tür geöffnet worden, offenbar durch einen Menschen. Nachdem die Bahn einen technischen Defekt bereits ausgeschlossen hat, sucht die Bundespolizei nach dem Täter. Dazu wurden die Identitäten der rund 120 Gäste aufgenommen. Verletzt wurde bei dem Vorfall niemand, es kam aber zu erheblichen Verspätungen.
3: Damit ein Blick auf die Lokalnachrichten um 20:30. Bei war Baumarkt Burghausen vor der Rettung. Ausbildungsstart in der Region und bei Wacker. Virtueller Dialog mit Landrat Max Heimerl und neue Busverbindung für den Falterer Berg. Mehr zu diesen Themen um 20:30.
4: Das Wetter.
1: Je nach Wolkenpräsenz scheint die Sonne mal mehr, mal weniger bei 21 bis 26 Grad. Auch in der Nacht ist die Wolkenverteilung unterschiedlich. Im Südosten kann es auch mal schwach schauern. Es geht runter auf 14 bis 9 Grad. Morgen wird's eigentlich genauso wie heute. Sonne mit mal mehr, mal weniger Wolken, hier und da auch mal Regen. Der Freitag wird dann wieder spätsommerlich warm mit bis zu 30 Grad und Sonne. Ab dem Samstag kommen an den Alpen Schauer und Gewitter auf.
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5: Die Infostunde heute mit Raphael Stenger und gleich mit dem ISW-Polizeibericht.

0: Zeit für die wichtigsten Meldungen aus den Polizeiinspektionen. Der Polizeibericht jetzt hier auf Radio ISW.
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2: Mit Ralf Stenger, grüß Gott. Gestern verunglückte eine Motorradfahrerin beim Einbiegen von der B12 auf die B20 bei Kirchdorf am Inn. Die 57-jährige Frau aus Rostock suchte bei dichtem Verkehr nach einer Lücke. Dabei geriet ihr Fahrzeug bei geringem Tempo in Schlingern. Die Frau stürzte ohne Fremdeinwirkung und erlitt Verletzungen am rechten Bein. Ein Rettungswagen brachte sie ins Krankenhaus. Am Motorrad entstand ein Sachschaden von rund 500 Euro. Ein Abschleppdienst stellte das fahrbereite Zweirad vorübergehend sicher. Zur Polizei Altötting, da gab es einige kleinere und größere Fälle. Gestern Abend löste ein technischer Defekt an einem Auto eine Ölspur in Tüssling aus. Die örtliche Feuerwehr und die Straßenmeisterei kümmerten sich um die Reinigung der Straße. Ebenfalls gestern Nachmittag stieß bei Oberholzhausen ein Auto mit einem Traktorgespann zusammen. Der Wagen einer Frau aus Teising schleuderte dabei in ein Feld. Die Frau erlitt Verletzungen und kam ins Krankenhaus. Es entstand Gesamtsachschaden von 28.000 Euro. Zudem stürzte gestern Mittag ein 15-jähriger Schüler in Altötting mit seinem E-Scooter. Wegen einer Unachtsamkeit verlor er auf unwegsamen Grund die Kontrolle über sein Fahrzeug. Er erlitt eine Platzwunde im Gesicht und wurde im Krankenhaus behandelt. Und heute Morgen kam schließlich ein 54-jähriger Autofahrer in Unterneukirchen von der Straße ab und krachte gegen eine Laterne. Der Mann blieb unverletzt, war jedoch betrunken. Die Polizei ordnete eine Blutentnahme an und behielt seinen Führerschein direkt vor Ort ein. Der Sachschaden liegt bei 10.000 Euro. Die Polizei Burghausen hat noch zwei kleinere Fälle gemeldet. Die sucht nach Vorfällen am vergangenen Wochenende nach Zeugen. In Graham stahl ein Unbekannter drei Mülltonnen sowie eine Aluleiter von einem Wohngrundstück. Der Gesamtschaden liegt im niedrigen dreistelligen Bereich. Zudem beschädigte ein Täter am Stadtplatz in Burghausen die Glasscheibe einer Amtstafel direkt vor dem Rathaus. Die Polizei bittet die Bevölkerung um Mithilfe. Wer verdächtige Beobachtungen gemacht hat, wird gebeten, sich bei der Polizeiinspektion Burghausen zu melden. Das war der ISW-Polizeibericht.

0: Hinter vielen Erfindungen, die uns im Alltag begleiten, steckt eine spannende Geschichte. 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
1: Das Pflaster. Anfang der 1920er Jahre macht sich der Amerikaner Earl Dixon Sorgen um seine Frau Josephine. Die kocht leidenschaftlich gern, schneidet sich aber ab und zu beim Schnibbeln in den Finger. Dixon legt seiner Frau dann immer einen Verband an, schneidet Mullbinden zurecht und befestigt diese mit Klebeband auf der Wunde. Irgendwann fragt er sich, ob das nicht auch einfacher geht. Und dann macht es Klick.
2: Was, wenn der komplette Verband schon sofort aufklebebereit wäre?
1: Dixon legt einfach ein kleines Stück Mullbinde auf einen Streifen Klebeband und schützt das Ganze mit einer Stoffschicht. Er probiert verschiedene Größen aus und dadurch entsteht schließlich ein Verband, der sofort einsatzbereit ist. Sein Arbeitgeber Johnson & Johnson erkennt das Potenzial und bringt das Pflaster in großer Stückzahl auf den Markt. Heute gehört es in jeden Haushalt. Kleine Schnittwunden, ein fürsorglicher Ehemann, eine clevere Idee und eine Erfindung, die bis heute schnell Hilfe leistet.

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1: mit Ralf Stenger. Grüß Gott. Der insolvente Mutterkonzern Hellweg hat für 35 von über 110 Standorten Erwerber gefunden, darunter auch für den Baywar Baumarkt in Burghausen. Ein Investor soll das Geschäft an der Klausenstraße und das Personal übernehmen. Wer der Käufer ist, wird in Kürze bekannt gegeben. Bürgermeister Florian Schneider begrüßte die Sicherung der Arbeitsplätze und der Nahversorgung. Für die unübernommenen Märkte droht Ende November das Aus, darunter bisher Standorte wie Simbach, Traunreuth oder Waldkraiburg. Neben dem Baywar Baumarkt in Burghausen steht unter anderem auch die Filiale in Pfarrkirchen auf der Liste der geretteten Standorte. In den Landkreisen Mühldorf und Altötting haben zahlreiche Jugendliche ihre berufliche Zukunft begonnen. Über die IHK starteten 827 Nachwuchskräfte, davon 363 im Landkreis Mühldorf und 464 im Landkreis Altötting. Die Zahlen liegen leicht unter dem Vorjahr. Trotz angespannter Wirtschaftslage sind die Chancen für Spätentschlossene hervorragend, da in beiden Landkreisen noch hunderte Lehrstellen unbesetzt sind. Auch das Berufsbildungswerk Burghausen meldet einen starken Jahrgang. Insgesamt 211 junge Menschen traten dort ihre Ausbildung an, davon 160 direkt bei der Wacker Chemie AG und 51 bei Partnerbetrieben. Trotz wirtschaftlicher Herausforderungen setzt der Chemiekonzern damit weiterhin gezielt auf die eigene Nachwuchsförderung zur Sicherung des Fachkräftebedarfs. Landrat Max Heimal nimmt sich Zeit für die Anliegen der Bürgerinnen und Bürger. Bei der Online-Sprechstunde gibt es keine festen Themen. Jedes Anliegen hat seinen Platz. Die Gespräche finden am Donnerstag, den 17. September ab 16 Uhr per Videokonferenz statt. Interessierte senden bis zum 10. September eine E-Mail mit ihrem Namen und ihrem Thema an landrat-live@lra-mue.de. Alle Informationen zur Teilnahme erhalten Sie direkt nach der Anmeldung. Der Falterer Berg in Eckenfelden erhält ab dem neuen Schuljahr Anschluss an den öffentlichen Nahverkehr. Die Buslinie 6218 bedient die Strecke künftig morgens um 7.15 Uhr sowie nachmittags nach 13 Uhr. Das Angebot gilt auch in den Ferien für Pendler und Reisende. Vereinzelte Haltestellen entfallen, werden jedoch durch die Linie 6219 abgedeckt. Die Fahrten starten ab Dienstag, den 15. September. Details zu den Tickets finden Sie online unter www.vgrottal-in.de.
0: Das Wetter.
2: Je nach Wolkenpräsenz scheint die Sonne mal mehr, mal weniger bei 21 bis 26 Grad. Auch in der Nacht ist die Wolkenverteilung unterschiedlich. Im Südosten kann es auch mal schwach schauern. Es geht runter auf 14 bis 9 Grad. Morgen wird's eigentlich genauso wie heute. Sonne mit mal mehr, mal weniger Wolken, hier und da auch mal Regen. Der Freitag wird dann wieder spätsommerlich warm mit bis zu 30 Grad und Sonne. Ab dem Samstag kommen an den Alpen Schauer und Gewitter auf.

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5: Der Mittwochabend hier auf Radio ISW. Jetzt noch die Flohmarkt-Zusammenfassung von heute Vormittag. Ich wünsche Ihnen noch einen schönen Abend. Wir hören uns morgen wie gewohnt kurz nach 15 Uhr wieder. Danke fürs Zuhören, sagt Raphael Stenger.
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0: Die Flohmarkt-Zusammenfassung für den heutigen Mittwoch, den 2. September. Es wird eine Wohnung vermietet, die hat 2 Zimmer, Küche, Bad, Terrasse und die wird vermietet in Unterneukirchen. Und mehr Informationen gibt es natürlich unter folgender Telefonnummer, die 0160 207 0669. Wiederholen wir natürlich die Nummer 0160 207 0669. Dann hätten wir im Angebot eine fast neue Duschkabine für die Wannengröße 90 x 90 cm mit einem Seitenteil, das links oder rechts zu montieren ist. Modell Koralle, Farbe Grau. Natürlich die stabile Ausführung im besten Zustand. Die Einstiegstür ist zweiteilig, schwenkbar nach innen und außen und natürlich komplett dicht. Ja, und die wird hergegeben wegen Wohnungsaufgabe. Ja, und abmontiert und auch zu besichtigen kann sie dann werden. Da kommen wir dann später drauf. Einbau- und Gebrauchsanleitung ist natürlich vorhanden. Und mehr zu erfragen können Sie oder mehr Informationen kriegen Sie unter der Telefonnummer 0800 086 740. Und am kommenden Samstag, den 5. September, gibt es in Ampfing einen großen Garten- und Hausflohmarkt. Da wird nämlich umgezogen und da wird vieles nicht mehr gebraucht und da sind viele Raritäten mit dabei. Und da können Sie sich einiges aussuchen und mitnehmen. Also wie gesagt, Garten- und Hausflohmarkt in Ampfing und das Ganze ist in der Industriestraße 26C. Ich wiederhole die Adresse in Ampfing, Industriestraße 26C. Das war sie, die Flohmarkt-Zusammenfassung für den heutigen Mittwoch, den 2. September. Mehr Flohmarktware natürlich morgen wieder am Vormittag ab 9 Uhr.

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1: Ich bin Joshua Heise. Das Bundeskabinett hat das neue Kita-Gesetz von Familienministerin Prien gebilligt. Dadurch sollen Vierjährige künftig bundesweit einheitlich auf Sprache und Entwicklung getestet werden. Bis 2034 will der Bund dafür 9,25 Milliarden Euro ausgeben. Zoita Sowali berichtet.
2: Prien sagt, noch immer entscheidet das Elternhaus viel zu stark darüber, welche Chancen ein Kind später hat. Genau deshalb will sie schon vor der Schule ansetzen. Sozialverbände finden die Pläne natürlich gut. Die Grünen kritisieren allerdings die Finanzierung. Sie rechnen vor, dass der Bund künftig deutlich weniger Geld pro Jahr für frühkindliche Bildung bereitstellt.
1: Weiter hat das Kabinett den Gesetzentwurf von Finanzminister Klingbeil zur Einkommenssteuerreform auf den Weg gebracht. Durch die Reform sollen der Grundfreibetrag, das Kindergeld und auch der Spitzensteuersatz angehoben werden. So könnten Familien mit Kindern um jährlich 600 Euro entlastet werden. Der Gesetzentwurf muss noch durch Bundestag und Bundesrat. Nach dem Drohnenanschlagsversuch auf dem Flughafen Leipzig-Halle droht Russland ein umfassendes neues EU-Sanktionspaket. Laut EU-Außenbeauftragter Kallas soll es rund 1600 weitere Personen und Unternehmen mit Verbindungen zum russischen Militärkomplex treffen. Die Bundesregierung macht Russland für den Anschlagsversuch verantwortlich und hat bereits eigene Strafmaßnahmen angekündigt. Moskau spricht von Beweisfälschung und will Gegenmaßnahmen einleiten. Eine Woche nach der Sturzflut im Himalaya ist die Zahl der Todesopfer in Nepal auf mehr als 1200 gestiegen. Rettungskräfte suchen weiter nach über 4600 Vermissten. Viele Familien haben inzwischen symbolische Bestattungen abgehalten. Auslöser war laut Experten eine Eisfelsgesteinlawine im Himalaya. Deutschland will über das EU-Katastrophenschutzverfahren Hilfsgüter liefern. In Höchstadt im Fichtelgebirge müssen Anwohner ihr Leitungswasser abkochen. Bei einer Routinekontrolle hat das Landratsamt Wunsiedel Keime in der zentralen Wasserversorgung entdeckt. Betroffen sind alle Bewohner der Versorgungsgebiete Höchstadt und Hofmühle. Das Gesundheitsamt will Bescheid geben, sobald das Abkochen nicht mehr nötig ist.
0: Das Wetter.
1: In der Nacht ist es unterschiedlich bewölkt. Im Südosten sind einzelne schwache Schauer unterwegs. Die Temperaturen sinken auf 14 bis 9 Grad. Morgen ziehen im Norden kompakte Wolkenfelder mit vereinzelt geringem Regen durch. Sonst scheint immer wieder die Sonne. Die Höchstwerte erreichen im Bögen Westwind 20 bis 26 Grad. Am Freitag wird es sonnig und die Temperaturen klettern auf bis zu 30 Grad. Samstag kommen an den Alpen Schauer und Gewitter dazu.
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landlerische sind gerade aufgespielt worden von der Degensee Tanzl, muss ich auf zum Almkirch, da hat es geheißen. Grüß Gott, liebe Hörer, mich freut es, dass wir da mit dabei sind in unserer Volksmusiksendung bei uns daheim. An Maria Geburt fliegen die Schweiwalfurt-Horstzeit. In der kommenden Stunde am Mikrofon für Sie, Theresia Kölbl.

Musikalisch war gerade noch die bayerische Almmusik zum Hören. An Maria Geburt fliegen alle Schweiberl fort, war sicher noch der eine oder andere über das Fest zu sagen, das im September gefeiert wird. Und in der Tat, in der ersten Septemberhälfte sammeln sich die Schweiberl und ziehen in großen Schwärmen gegen Süden. Unsere Vorfahren, die beobachtet hatten, dass die Schweiberl um Maria Verkündigung den 25. März kommen und um Maria Geburt den 8. September wieder zurückfliegen, haben die Schweiberl zum Symboltier Mariens gemacht. Das Schweiberl gilt deshalb als Marien- oder Muttergottesvogel.

frisch tirolerisch ist uns gerade noch aufgespielt worden. Das Fest Maria Geburt als Zugang zur Gottesmutter Maria. Das Fest Maria Geburt, früher auch Kleiner Frauentag genannt, das am 8. September gefeiert wird, ist aus dem Weihefest der Kirche der Gottesmutter, wo sie geboren ist, Ende des 5. Jahrhunderts entstanden. Heute ist diese Kirche der Mutter Marias, der heiligen Anna, geweiht. Bereits im 7. Jahrhundert feierte man Maria Geburt schon im Osten und im Westen der Kirche.

musikalisch war gerade noch die Lockstar-Musik zum Herrn mit der Goldiger Polka. An Maria Geburt fliegen die Schweiberl fort. Bleiben sie noch da, ist der Winter noch nicht nah. Im volksfrommen Brauchtum von West-, Ost- und Norddeutschland spielt Maria Geburt kaum noch eine Rolle. Wohl aber in den Alpengegenden, in einigen Gemeinden Oberbayerns und vor allem in Südtirol finden Prozessionen statt. Besonders eindrucksvoll ist die Prozession in Oberlama in Südtirol, die Heiligenfiguren durch den blumengeschmückten Ort trägt und Fahnenschwenken vorführt. Der 8. September gilt darüber hinaus als wichtiger Termin für den Almabtrieb und Viehmärkte.

Musikalisch war gerade noch das Kirchseher Gitarrentrio zum Hernan Maria Geburt. Fliegen die Schweiberl fort, heißt es heute in unserer Volksmusiksendung bei uns daheim. Der Kreis der Marienfestival aufzogen. Maria ist der erste Mensch, den Gott vorbehaltlos angenommen hat und die durch ihr Leben dem Himmel entgegenreifte. Sie ist deshalb Urbild der Kirche und Beginn der durch Christus erneuten Schöpfung. Auf diese Menschen hin, die durch Gnade Gottes geprägt sind, schreibt Paulus in seinem Brief, zieht den neuen Menschen an, der nach Gottes Urbild geschaffen ist. Maria ist in diesem Sinne Urbild und Vorbild, Patronin und Mutter aller Christen.

Musikalisch war gerade noch die Floriana Danzelmusik zum Herrn. Und jetzt noch ein paar Bauernweisheiten zu Maria Geburt, dem 8. September. Wenn Maria, die Jungfrau, geboren ist, so sähe dein Korn, sie ist die richtige Frist. Maria geboren, Bauer sähe Weizen und Korn. Kommen die Raupen zur Maria Geburt in den Kohl, so sterben sie gleich nachher wieder toll. Wird Maria an Geburt gesät, ist's nicht zu früh und nicht zu spät. Wie sich's Wetter an Maria Geburt verhält, ist's noch weitere 4 Wochen bestellt. Und um Maria Geburt fliegen die Schweiwal fort. Bleiben's noch da, ist der Winter noch nicht nah.

0: Das soll ein Bergler singen, wenn das gerade noch mit dem grünen Alm wird. Ja, das war schon wieder gewesen in unserer Sendung. Bei uns daheim an Maria Geburt fliegen die Schweiberl fort, hat Zeit geheißen. Schönen Dank fürs Zuhören, für gut benannt. Bis zum nächsten Mal, sagt Theresa Kölbl.
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1: Ich bin Joshua Heise. Knapp einen Monat nach dem Drohnenanschlag auf den Flughafen Leipzig-Halle haben Ermittler zwei Tatverdächtige identifiziert. Nach übereinstimmenden Medienberichten handelt es sich um einen gebürtigen Russen mit lettischem Pass und einen Mann aus Belarus mit russischem Pass. Zuvor hatte die Bundesregierung offiziell Russland für den Vorfall verantwortlich gemacht. Das Thema Drohnenabwehr war auch Thema beim heutigen Treffen der EU-Außenminister. Infolge der Angriffe auf zwei Umspannwerke laufen die Ermittlungen. In Brandenburg hatten Unbekannte gestern mehr als 12 raketenähnliche Geschosse abgefeuert. Allerdings traf nur eins sein Ziel, was laut Brandenburgs Innenminister Redmann verdammtes Glück war. Wenig später legten Unbekannte in Nordrhein-Westfalen Kabel über die Oberleitung eines weiteren Umspannwerks. Bekennerschreiben gibt es bislang nicht. Kurz vor der Landtagswahl am Sonntag reist Kanzler Merz morgen noch einmal zum Wahlkampf nach Sachsen-Anhalt, um dort CDU-Spitzenkandidat Schulze zu unterstützen. Bereits am Montag war Merz in Ostdeutschland unterwegs gewesen und hatte in Quedlinburg vor einer AfD-Regierung gewarnt. Zuvor war er in Mecklenburg-Vorpommern ausgepfiffen worden. Die AfD gilt in Sachsen-Anhalt als gesichert rechtsextrem, führt die Umfragen aber klar an. Das Deutsche Institut für Wirtschaftsforschung hat seine Wachstumsprognose für dieses Jahr deutlich angehoben. Die Forscher gehen jetzt davon aus, dass der Gesamtwert der Waren und Dienstleistungen um 1,2% zulegt. Im Juni war das Institut noch von 0,5% ausgegangen. Zur Begründung hieß es, die deutsche Wirtschaft habe sich widerstandsfähiger gezeigt als erwartet. Zum Abschluss der ersten Runde im DFB-Pokal ist heute Abend der Titelverteidiger im Einsatz. Der FC Bayern tritt beim Fußball-Zweitligisten Osnabrück an. Bayern-Coach Vincent Kompany freut sich drauf.
2: Es ist immer abhängig, wie lange es dauert, wie schnell kannst du deine Räume finden und wie gefährlich die sein können aus ihrem Moment. Und das in einem Pokalspiel ist immer spannend.
1: Osnabrück gegen die Bayern. Anstoß ist um 20.45 Uhr.
0: Das Wetter.
1: In der Nacht ist es unterschiedlich bewölkt. Im Südosten sind einzelne schwache Schauer unterwegs. Die Temperaturen sinken auf 14 bis 9 Grad. Morgen ziehen im Norden kompakte Wolkenfelder mit vereinzelt geringem Regen durch. Sonst scheint immer wieder die Sonne. Die Höchstwerte erreichen im Bögen Westwind 20 bis 26 Grad. Am Freitag wird es sonnig und die Temperaturen klettern auf bis zu 30 Grad. Samstag kommen an den Alpen Schauer und Gewitter dazu.
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1: Ich bin Joshua Heise. Arbeitgeberpräsident Dulger will das Betriebsverfassungsgesetz reformieren. Sein Argument: Betriebsräte würden Firmenumbauten oder Werksschließungen verlangsamen. Er schlägt vor, dass Unternehmen in dringenden Fällen auch ohne Zustimmung der Betriebsräte entscheiden können. Außerdem sollen Betriebsräte verkleinert werden. Laut einer aktuellen Studie haben nur noch 7% der Unternehmen überhaupt einen Betriebsrat. Meist sind es große Firmen. Das Bundeskabinett hat eine Einkommenssteuerreform auf den Weg gebracht, mit der vor allem Familien und Menschen mit kleinen und mittleren Einkommen entlastet werden sollen. Und ein neues Kita-Gesetz sieht unter anderem Sprachtests für alle Vierjährigen vor. Zoe Tassovali berichtet.
2: Losgehen soll die Steuerreform Anfang kommenden Jahres. Die volle Entlastung kommt aber später. Ab 2028 sollen viele Familien jedes Jahr insgesamt 10 Milliarden Euro weniger zahlen. Dafür soll die Reichensteuer bei sehr hohen Einkommen früher greifen. Bei den Kitas schaut der Bund besonders auf Einrichtungen in schwierigeren Gegenden. Sie sollen mehr Personal bekommen.
1: In den Schutz von Deutschlands kritischer Infrastruktur muss mehr Geld gesteckt werden. Das fordert die Deutsche Polizeigewerkschaft nach 2 Angriffen auf Umspannwerke in Brandenburg und Nordrhein-Westfalen. Laut Gewerkschaftschef Teggerts fehlt es nicht an technischen Möglichkeiten, sondern an konsequenten Investitionen. Moderne Sensorik und digitale Überwachung würden international bereits erfolgreich genutzt. Greifbar nah und doch kaum genutzt. Glasfaser ist nach wie vor nicht der große Renner. Laut einer aktuellen Marktanalyse haben im Juni nur 27,5% der Haushalte und Unternehmen mit Glasfaseranschluss diesen auch aktiviert. Ähnlich wenig wie im Jahr zuvor. Gründe sind demnach der Preis und ein vergleichsweise gutes VDSL-Netz. Rot sind sonst nur die S-Bahnen der Deutschen Bahn. Auf der Strecke Nürnberg-Ingolstadt fährt derzeit aber eine weitere feuerrote Lok, nämlich der Frecciarossa, ein italienischer Schnellzug. Das Ganze ist eine Testphase von 300 Tagen, denn ab Sommer 2027 soll der rote Pfeil, wie der Zug wörtlich übersetzt heißt, Fahrgäste mit bis zu 300 km/h direkt von München nach Rom bringen. Eigentlich sollte das Projekt diesen Dezember starten.
0: Das Wetter.
1: In der Nacht ist es unterschiedlich bewölkt. Im Südosten sind einzelne schwache Schauer unterwegs. Die Temperaturen sinken auf 14 bis 9 Grad. Morgen ziehen im Norden kompakte Wolkenfelder mit vereinzelt geringem Regen durch. Sonst scheint immer wieder die Sonne. Die Höchstwerte erreichen im Bögen Westwind 20 bis 26 Grad. Am Freitag wird es sonnig und die Temperaturen klettern auf bis zu 30 Grad. Samstag kommen an den Alpen Schauer und Gewitter dazu.
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1: Ich bin Joshua Heise. Elektrogeräte werden nach Zahlen des Marktforschungsunternehmens NIQ dieses Jahr wohl teurer und weniger. Grund: wegen des KI-Booms werden Produktionskapazitäten für Chips in den Ausbau von Rechenzentren verlagert. Moderne Prozessoren und schnelle Speichermodule für Smartphones oder Laptops werden so zur Mangelware. Thomas Thunfeld berichtet.
2: Modelle zum Beispiel mit größeren Speicherkapazitäten und mehr Rechenleistung als üblich werden seltener angeboten und teurer. Auch günstigere Einstiegsmodelle würden weniger angeboten, so die Marktforscher. Das gilt übrigens nicht nur für Smartphones und Laptops, sondern auch für PCs und Spielekonsolen.
1: Die Anschläge auf Umspannwerke in Brandenburg und Nordrhein-Westfalen waren wahrscheinlich koordiniert. Davon geht Brandenburgs Innenminister Redmann aus. Daher sei es auch folgerichtig, dass der Generalbundesanwalt prüft, ob er die Ermittlungen übernimmt. Am Dienstag hatten Unbekannte in den beiden Bundesländern Anschläge auf die Stromversorgung verübt. Bekennerschreiben gibt es noch keine. In den Ermittlungen zum vereitelten Drohnenanschlag auf den Flughafen Leipzig-Halle haben die Behörden zwei Verdächtige ausgemacht. Laut übereinstimmenden Medienberichten handelt es sich um zwei Männer aus Lettland und Belarus mit russischem Pass. Die Bundesregierung hatte gestern offiziell Russland für den Anschlagsversuch verantwortlich gemacht. Die EU hat sich dem Vorwurf angeschlossen und neue Sanktionen angekündigt. Bundesumweltminister Schneider sieht in der Sturzflut im Himalaya einen weiteren Beleg für die Folgen der Erderwärmung. Der SPD-Politiker fordert deshalb, CO2-Emissionen schnellstmöglich zu senken. Zudem verlangt er eine bessere Zusammenarbeit, damit besonders vom Klimawandel betroffene Regionen sich besser vorbereiten und Schäden möglichst vermeiden können. In Höchstadt im Fichtelgebirge müssen Anwohner ihr Leitungswasser abkochen. Bei einer Routinekontrolle hat das Landratsamt Wunsiedel Keime in der zentralen Wasserversorgung entdeckt. Betroffen sind alle Bewohner der Versorgungsgebiete Höchstadt und Hofmühle. Das Gesundheitsamt will Bescheid geben, sobald das Abkochen nicht mehr nötig ist.
0: Das Wetter.
1: Die Nacht wird unterschiedlich bewölkt mit einzelnen schwachen Schauern im Südosten. Die Temperaturen sinken auf 14 bis 9 Grad. Morgen ziehen im Norden kompakte Wolkenfelder mit vereinzelt geringem Regen durch, sonst scheint immer wieder die Sonne. Die Höchstwerte erreichen im Bögen Westwind 20 bis 26 Grad. Am Freitag wird es sonnig und die Temperaturen klettern auf bis zu 30 Grad. Am Samstag kommen an den Alpen Schauer und Gewitter dazu.
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1: Ich bin Christian Lang. Nach dem Drohnenanschlagsversuch auf dem Flughafen Leipzig-Halle droht Russland ein umfassendes neues EU-Sanktionspaket. Laut EU-Außenbeauftragter Kallas soll es rund 1.600 weitere Personen und Unternehmen mit Verbindungen zum russischen Militärkomplex treffen. Die Bundesregierung macht Russland für den Anschlagsversuch verantwortlich und hat bereits eigene Strafmaßnahmen angekündigt. Moskau spricht von Beweisfälschung und will Gegenmaßnahmen einleiten. Das Bundeskabinett hat das neue Kita-Gesetz von Familienministerin Karin Prien gebilligt. Dadurch sollen Vierjährige künftig bundesweit einheitlich auf Sprache und Entwicklung getestet werden. Bis 2034 will der Bund dafür 9,25 Milliarden Euro ausgeben. Soita Sowali berichtet.
2: Prien sagt, noch immer entscheidet das Elternhaus viel zu stark darüber, welche Chancen ein Kind später hat. Genau deshalb will sie schon vor der Schule ansetzen. Sozialverbände finden die Pläne natürlich gut. Die Grünen kritisieren allerdings die Finanzierung. Sie rechnen vor, dass der Bund künftig deutlich weniger Geld pro Jahr für frühkindliche Bildung bereitstellt.
1: In den Schutz von Deutschlands kritischer Infrastruktur muss mehr Geld gesteckt werden. Das fordert die deutsche Polizeigewerkschaft nach zwei Angriffen auf Umspannwerke in Brandenburg und Nordrhein-Westfalen. Laut Gewerkschaftschef Teggerts fehlt es nicht an technischen Möglichkeiten, sondern an konsequenten Investitionen. Moderne Sensorik und digitale Überwachung würden international bereits erfolgreich genutzt. Arbeitgeberpräsident Dulger will das Betriebsverfassungsgesetz reformieren. Sein Argument, Betriebsräte würden Firmenumbauten oder Werksschließungen verlangsamen. Er schlägt vor, dass Unternehmen in dringenden Fällen auch ohne Zustimmung der Betriebsräte entscheiden können. Außerdem sollen Betriebsräte verkleinert werden. Laut einer aktuellen Studie haben nur noch 7% der Unternehmen überhaupt einen Betriebsrat. Meist sind es große Firmen. Rot sind sonst nur die S-Bahnen der Deutschen Bahn. Auf der Strecke Nürnberg-Ingolstadt fährt derzeit aber eine weitere feuerrote Lok, nämlich der Frecciarossa, ein italienischer Schnellzug. Das Ganze ist eine Testphase von 300 Tagen, denn ab Sommer 2027 soll der rote Pfeil, wie der Zug wörtlich übersetzt heißt, Fahrgäste mit bis zu 300 Stundenkilometern direkt von München nach Rom bringen. Eigentlich sollte das Projekt diesen Dezember starten.
0: Das Wetter.
1: In der Nacht ziehen einige Wolken durch, darunter auch ein paar Regenwolken im Südosten. Die Temperaturen gehen runter auf 14 bis 9 Grad. Im Norden gibt es ein paar Wolken, dazu auch ein bisschen Regen, ansonsten Sonne tagsüber. Die Höchstwerte schaffen es auf 20 bis 26 Grad. Der Freitag wird sonnig, bei Temperaturen bis zu 30 Grad. Der Hochsommer kommt quasi wieder so ein bisschen zurück.
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1: Ich bin Christian Lang. Russland muss nach dem Anschlagsversuch mit einer Sprengstoffdrohne auf dem Flughafen Leipzig-Halle mit einem neuen Sanktionspaket der EU rechnen. Die Europäische Union bereitet Strafmaßnahmen gegen 1600 weitere Personen und Unternehmen vor, die Verbindungen zum militärisch-industriellen Komplex Russlands haben. David Riemer berichtet.
2: Dazu gehören unter anderem die Schließung des Generalkonsulats in Bonn und die Ausweisung zahlreicher Diplomaten. Russlands Präsident Putin bezeichnete die Maßnahmen als schweren Fehler und sprach von Beweisfälschung. Außenminister Wadefuhl wies die Vorwürfe zurück. Auch Frankreich und Finnland unterstützen weitere Sanktionen gegen Moskau. Laut Medienberichten haben die Ermittler inzwischen zwei Tatverdächtige im Visier.
1: Nach dem Angriff auf das Stromnetz in Südbrandenburg gehen die Ermittler davon aus, dass auch die Störung an einem Umspannwerk in Bergheim bei Köln auf verfassungsfeindliche Sabotage zurückgeht. Unbekannte haben Kabel über die Oberleitung gebracht und so einen Kurzschluss verursacht. Das sagt der Nordrhein-Westfalens Innenminister Herbert Reul. An beiden Orten sind Abschussvorrichtungen und Pyrotechnik gefunden worden. Mit einem neuen Kita-Gesetz will die Bundesregierung die frühkindliche Bildung verbessern. Bei jedem Kind soll spätestens im Alter von 4 Jahren der Sprach- und Entwicklungsstand überprüft werden. Das hat das Kabinett beschlossen. Bei Bedarf werden die Kinder dann gefördert, damit der Start in der Grundschule besser klappt. Der Bundestag muss noch zustimmen. Die Benzinpreise in Deutschland ziehen an. Laut ADAC verteuerte sich Super E10 innerhalb einer Woche im Schnitt um 2,8 Cent je Liter. Diesel wurde dagegen um 1,6 Cent günstiger. Trotz gestiegener Rohölpreise infolge des Iran-Konflikts hält der ADAC die Preispolitik der Mineralölkonzerne für nicht nachvollziehbar. Insgesamt sei das Preisniveau zu hoch. Die Fußballer des FC Bayern haben souverän die zweite Runde im DFB-Pokal erreicht. Der Titelverteidiger gewann sein Erstrundenspiel beim Zweitligisten VfL Osnabrück klar mit 4:1. Nach frühem Rückstand wurden die Münchner ihrer Favoritenrolle gerecht. Die zweite Pokalrunde wird am Samstag ausgelost.
0: Das Wetter.
1: In der Nacht ziehen einige Wolken durch, darunter auch ein paar Regenwolken im Südosten. Die Temperaturen gehen runter auf 14 bis 9 Grad. Im Norden gibt es ein paar Wolken, dazu auch ein bisschen Regen, ansonsten Sonne tagsüber. Die Höchstwerte schaffen es auf 20 bis 26 Grad. Der Freitag wird sonnig, bei Temperaturen bis zu 30 Grad. Der Hochsommer kommt quasi wieder so ein bisschen zurück.
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1: Ich bin Christian Lang. Das Bundeskabinett hat die Einkommensteuerreform der schwarz-roten Koalition beschlossen. Ab 2028 sollen Bürger um rund 10 Milliarden Euro pro Jahr entlastet werden, vor allem kleine und mittlere Einkommen sowie Familien mit Kindern. Der Grundfreibetrag steigt, der Spitzensteuersatz von 42% greift erst ab 70.600 Euro. Laut Finanzminister Klingbeil sollen Familien mit Kindern ab 2028 über 600 Euro im Jahr mehr zur Verfügung haben. Mit bis zu 300 km/h ist aktuell dieser italienische Schnellzug auf der Strecke Nürnberg-Ingolstadt unterwegs. Der Freccia Rossa, der rote Pfeil, wie der Zug wortwörtlich heißt, wird dort momentan getestet. Ab dem nächsten Sommer kommt der Zug dann auf der Strecke von München nach Rom zum Einsatz. Das Projekt hätte eigentlich erst im Dezember starten sollen. Elektrogeräte werden nach Zahlen des Marktforschungsunternehmens NIQ dieses Jahr wohl teurer und weniger. Grund: wegen des KI-Booms werden Produktionskapazitäten für Chips in den Ausbau von Rechenzentren verlagert. Moderne Prozessoren und schnelle Speichermodule für Smartphones oder Laptops werden so zur Mangelware. Thomas Thonfeld berichtet.
2: Modelle zum Beispiel mit größeren Speicherkapazitäten und mehr Rechenleistung als üblich werden seltener angeboten und teurer. Auch günstigere Einstiegsmodelle würden weniger angeboten, so die Marktforscher. Das gilt übrigens nicht nur für Smartphones und Laptops, sondern auch für PCs und Spielekonsolen.
1: Die Vier-Schanzentournee wird in diesem Jahr 75 und für dieses Jubiläum gibt es ab jetzt Tickets für alle vier Austragungsorte, sowohl bei uns in Bayern als auch in Österreich. Zum ersten Mal überhaupt springen bei der Vier-Schanzentournee auch die weltbesten Frauen um den Titel. Wie immer geht's in Oberstdorf los mit dem Auftaktspringen am 28. Dezember. Der FC Bayern ist souverän in der zweiten Runde im DFB-Pokal. Der Rekordmeister hat sein Erstrundenspiel beim VfL Osnabrück mit 4:1 gewonnen. Nach einem frühen Rückstand wurden die Münchner ihrer Favoritenrolle gerecht. Am Samstag wird die zweite Pokalrunde ausgelost.
0: Das Wetter.
1: Einige Wolken ziehen heute Nacht durch Bayern, darunter auch ein paar Regenwolken. Die Temperaturen 14 bis 9 Grad. Heute gibt es den ganzen Tag viel Sonne, dazu ein paar Wolken, 20 bis 26 Grad die Höchstwerte. Morgen am Freitag wird es sonnig, auch da ein paar Wolken bei 30 Grad.
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1: Ich bin Christian Lang. Russland muss nach dem Anschlagsversuch mit einer Sprengstoffdrohne auf dem Flughafen Leipzig-Halle mit einem neuen Sanktionspaket der EU rechnen. Die Europäische Union bereitet Strafmaßnahmen gegen 1600 weitere Personen und Unternehmen vor, die Verbindungen zum militärisch-industriellen Komplex Russlands haben. David Riemer berichtet.
2: Dazu gehören unter anderem die Schließung des Generalkonsulats in Bonn und die Ausweisung zahlreicher Diplomaten. Russlands Präsident Putin bezeichnete die Maßnahmen als schweren Fehler und sprach von Beweisfälschung. Außenminister Wadefuhl wies die Vorwürfe zurück. Auch Frankreich und Finnland unterstützen weitere Sanktionen gegen Moskau. Laut Medienberichten haben die Ermittler inzwischen zwei Tatverdächtige im Visier.
1: Nach dem Angriff auf das Stromnetz in Südbrandenburg gehen die Ermittler und auch NRW-Innenminister Herbert Reul davon aus, dass auch die Störung an einem Umspannwerk in Bergheim bei Köln auf verfassungsfeindliche Sabotage zurückgeht. An beiden Orten sind Abschussvorrichtungen und Pyrotechnik gefunden worden. Reul sagte am Abend im ZDF,
3: Na, mittlerweile sind wir relativ sicher, dass es viele Parallelen gibt. Zum Beispiel die Abschussvorrichtungen, die wir gesehen haben, die ja wahrscheinlich dazu geführt haben, dass man die Kabel über das Überspannungsnetz geschickt hat, ist so ähnlich gelaufen. Also es spricht vieles dafür, dass es kein Zufall ist, dass beide Ereignisse an diesen Tagen stattfinden.
1: Mit einem neuen Kita-Gesetz will die Bundesregierung die frühkindliche Bildung verbessern. Bei jedem Kind soll spätestens im Alter von 4 Jahren der Sprach- und Entwicklungsstand überprüft werden. Das hat das Kabinett beschlossen. Bei Bedarf werden die Kinder dann gefördert, damit der Start in der Grundschule besser klappt. Der Bundestag muss noch zustimmen. In Abensberg herrscht ab heute wieder Ausnahmezustand. Der Gillermoos geht los, Deutschlands ältester Jahrmarkt. 5 Tage lang feiern die Niederbayern, viele von ihnen nehmen extra Urlaub. Sie haben die Wahl zwischen einigen Bierzelten. Dazu ist die Verkaufsdult sehr beliebt. Eines der Highlights ist natürlich der politische Gillermoos am Montag, wenn die Parteien wieder zeitgleich ihre Politprominenz ans Rednerpult schicken. Der FC Bayern ist souverän in der 2. Runde im DFB-Pokal. Der Rekordmeister hat sein Erstrundenspiel beim VfL Osnabrück mit 4:1 gewonnen. Nach einem frühen Rückstand wurden die Münchner ihrer Favoritenrolle gerecht. Am Samstag wird die 2. Pokalrunde ausgelost.
0: Das Wetter.
1: Einige Wolken ziehen heute Nacht durch Bayern, darunter auch ein paar Regenwolken. Die Temperaturen 14 bis 9 Grad. Heute gibt es den ganzen Tag viel Sonne, dazu ein paar Wolken, 20 bis 26 Grad die Höchstwerte. Morgen am Freitag wird es sonnig, auch da ein paar Wolken bei 30 Grad.
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1: Ich bin Christian Lang. Das Bundeskabinett hat die Einkommensteuerreform der schwarz-roten Koalition beschlossen. Ab 2028 sollen Bürger um rund 10 Milliarden Euro pro Jahr entlastet werden, vor allem kleine und mittlere Einkommen sowie Familien mit Kindern. Der Grundfreibetrag steigt, der Spitzensteuersatz von 42% greift erst ab 70.600 Euro. Laut Finanzminister Klingbeil sollen Familien mit Kindern ab 2028 über 600 Euro im Jahr mehr zur Verfügung haben. Mit einem neuen Kita-Gesetz will die Bundesregierung die frühkindliche Bildung verbessern. Bei jedem Kind soll spätestens im Alter von 4 Jahren der Sprach- und Entwicklungsstand überprüft werden. Das hat das Kabinett beschlossen. Bei Bedarf werden die Kinder dann gefördert, damit der Start in der Grundschule besser klappt. Der Bundestag muss noch zustimmen. Bundesagrarminister Rainer will den Landwirten mit 1 Milliarde Euro unter die Arme greifen. Nach der langen Trockenheit hat er jetzt für die Landwirtschaft eine Krise von nationaler Tragweite ausgerufen. Das erlaubt dem Bund finanzielle Hilfen bei Extremwetterlagen. Die Bauern sollen steuerliche Erleichterungen, günstige Darlehen, höhere Direktzahlungen und Düngemittelhilfen bekommen, so Rainer. Die Vier-Schanzentournee wird in diesem Jahr 75 und für dieses Jubiläum gibt es ab jetzt Tickets für alle 4 Austragungsorte, sowohl bei uns in Bayern als auch in Österreich. Zum ersten Mal überhaupt springen bei der Vier-Schanzentournee auch die weltbesten Frauen um den Titel. Wie immer geht's in Oberstdorf los mit dem Auftaktspringen am 28. Dezember. Die Fußballer des FC Bayern haben ihre Aufgabe in der ersten Runde des DFB-Pokals souverän gelöst. Der Titelverteidiger aus München gewann beim Zweitligisten VfL Osnabrück mit 4:1. Moritz Einzel berichtet.
2: Den besseren Start in dieses Spiel erwischte Osnabrück. Meißner zog einfach mal aus rund 30 Metern ab und traf in den Winkel. Da konnte Obich im Bayern-Tor nur hinterher gucken. Die Bayern ließen sich aber nicht beirren. Kane traf zum Ausgleich. Bischoff brachte die Bayern in Führung. Nach der Pause Olisse mit der Entscheidung und nochmal Kane per Elfmeter besorgte den 4:1 Endstand. Der FC Bayern in der zweiten Pokalrunde. Osnabrück ist raus nach respektabler Leistung.
0: Das Wetter.
1: Einige Wolken ziehen heute Nacht durch Bayern, darunter auch ein paar Regenwolken. Die Temperaturen 14 bis 9 Grad. Heute gibt es den ganzen Tag viel Sonne, dazu ein paar Wolken, 20 bis 26 Grad die Höchstwerte. Morgen am Freitag wird es sonnig, auch da ein paar Wolken bei 30 Grad.
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